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1: Ich bin Florian Klaus. Nach dem Deal mit den USA hat Russland sein Exportverbot für Diesel teilweise aufgehoben. Zunächst könnten dadurch 500.000 Tonnen auf den Weltmarkt kommen, hieß es aus Moskau. Kritik an der Vereinbarung kam besonders aus der Ukraine, weil die russische Regierung dadurch an neues Geld kommt, das sie für den Krieg dort einsetzen kann. US-Präsident Trump hat nach der Kritik einen neuen ukrainischen Präsidenten gefordert. Bundesjustizministerin Hubig will verhindern, dass Rechtsextremisten Gerichte durch die Wahl von Schöffen unterwandern. Dafür will sie das Richtergesetz ändern. Es solle klargestellt werden, dass auch ehrenamtliche Richterinnen und Richter auf dem Boden des Grundgesetzes stehen müssten. Nächste Woche will Hubig einen Gesetzentwurf vorlegen, hat sie der Welt am Sonntag gesagt. Es geht um viel Geld, auch für Deutschland. Wie soll der nächste langfristige EU-Haushalt ausgestattet werden? Über diese Frage spitzt sich der Streit gerade zu. Bundeskanzler Merz hat einen Vorschlag der irischen Ratspräsidentschaft schnell abgelehnt. Warum, Ronny Thorau?
2: Am jüngsten Kompromissvorschlag aus Irland stört Kanzler Merz nicht nur, dass viel weniger gekürzt wird, als Deutschland gerne hätte, sondern auch in welchen Bereichen, etwa für Wettbewerbsfähigkeit, Forschung und Verteidigung, nicht aber in der Agrarpolitik und beim Finanzausgleich für wirtschaftlich schwächere Regionen der EU.
1: Mit einem deutlichen 6:0 hat sich Leipzig in der Fußball-Bundesliga gegen Frankfurt durchgesetzt. Davor hat Augsburg gegen FC Bayern das schnellste Tor der Bundesliga-Geschichte geschossen. Am Ende stand dort ein 2:2 unentschieden. Die weiteren Ergebnisse: Hoffenheim-Hamburg 2:3, Paderborn-Stuttgart 0:2, Mainz-Leverkusen 3:4 und Union Berlin-Elversberg 1:0. Und in der zweiten Liga haben sich Nürnberg und Wolfsburg am Abend mit 4:4 unentschieden getrennt.
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1: Ich bin Florian Klaus. Bei einem Angriff auf den Flughafen der saudischen Hauptstadt Riad sind nach Angaben der staatlichen Luftfahrtbehörde 12 Menschen getötet worden. Mehr als 300 weitere wurden demnach verletzt, einige schwebten in Lebensgefahr. Die mit dem Iran verbündete Houthi-Miliz hatte zuletzt ihre Angriffe auf Saudi-Arabien verstärkt. Zu diesem Angriff hat sie sich aber bisher nicht bekannt. Nach dem US-Deal mit Russland über russische Diesellieferungen hatte die Ukraine US-Präsident Trump kritisiert. Die Dieselverkäufe bringen Russland Geld ein, das in den Krieg investiert werden kann, so die Begründung. US-Präsident Trump hat darauf mit der Forderung nach einer Ablösung des ukrainischen Präsidenten Zelensky reagiert. Trump steht wegen hoher Spritpreise kurz vor den anstehenden Wahlen in den USA unter Druck. In mehreren Bundesländern laufen laut Bundeskriminalamt Durchsuchungen. Die genauen Hintergründe wollte eine Sprecherin zunächst nicht nennen. In Kiel haben in diesem Zusammenhang mehrere Beamte von Zoll und Polizei eine Gaststätte durchsucht. Das Geschäft liegt laut Polizei auf einer Partymeile im Stadtzentrum. Am 5. Spieltag der Fußball-Bundesliga haben sich Augsburg und der FC Bayern mit 2:2 unentschieden getrennt. Begonnen hat das Spiel mit dem schnellsten Tor der Bundesliga-Geschichte. Der Torschütze Robin Fellhauer danach bei der Zone.
2: Das ist schon was richtig, richtig Cooles, muss ich sagen, weil es einfach, ja, ich bin jetzt Teil von was ganz, ganz Großem, wo ich bei einer Statistik an der Spitze stehe und das kann mir, glaube ich, so schnell keiner nehmen.
1: Die weiteren Ergebnisse: Leipzig-Frankfurt 6:0, Hoffenheim-Hamburg 2:3, Paderborn-Stuttgart 0:2, Mainz-Leverkusen 3:4 und Union-Berlin-Elversberg 1:0. Und in der zweiten Liga gab es am Abend ein 4:4 zwischen Nürnberg und Wolfsburg.
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2: Ich bin Florian Klaus. Guten Morgen. Nach dessen Kritik am US-Deal zu Diesellieferungen aus Russland hat US-Präsident Trump die Ablösung des ukrainischen Präsidenten Zelensky gefordert. Dieser habe vielfach die Gelegenheit gehabt, den Krieg mit Russland zu beenden und es nicht getan, sagte Trump. Zelensky hatte Trumps Vereinbarung kritisiert, weil der Dieselverkauf neues Geld in Russlands Kriegskasse spülen würde. Nach SPD und Linken haben in Mecklenburg-Vorpommern auch die Grünen für Koalitionsverhandlungen zur Bildung einer rot-rot-grünen Landesregierung gestimmt. Die Verhandlungen sollen am Montag beginnen. Ronny Thorau berichtet.
3: Bei den Koalitionsverhandlungen im Norden soll es unter anderem um eine milliardenteure Modernisierung des Bundeslandes gehen. Die Mehrheit für die alte und wohl neue Ministerpräsidentin Schwesig wäre aber mit 3 Stimmen recht knapp. Und es gilt als etwas offen, ob Manuela Schwesig nicht bald größere Ambitionen auf Bundesebene hat. Denn nach ihrem Wahlerfolg gilt sie als neue starke Frau in der SPD.
2: Die Russland-Verbindungen von Ex-Kanzler Schröder haben schon häufiger für Aufsehen gesorgt. Jetzt werden in der SPD erneut Rufe nach seinem Rauswurf laut. Der bayerische SPD-Bezirk Oberpfalz hat einen entsprechenden Antrag beschlossen. Auch die SPD-Landeschefs von Bayern und Baden-Württemberg seien für einen Ausschluss, hieß es. Ein knapper Sieg ist es nicht gewesen, den Leipzig gegen Frankfurt in der Fußball-Bundesliga eingefahren hat. Mit 6:0 hat RB gegen die Eintracht gewonnen. Davor konnte Augsburg dem FC Bayern einen Punkt abbringen und dabei auch gleich noch den Rekord für das schnellste Tor der Bundesliga-Geschichte aufstellen. 2:2 war das Ergebnis. Die weiteren Ergebnisse: Hoffenheim-Hamburg 2:3, Paderborn-Stuttgart 0:2, Mainz-Leverkusen 3:4 und Union Berlin-Elversberg 1:0.
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1: Ich bin Angela Kress. Guten Morgen. Klageverfahren zu Asylentscheidungen dauern wieder länger. Im ersten Halbjahr waren es im Schnitt gut 15 Monate. 2025 war es etwa ein Monat weniger. Aber zum Vergleich, 2021 waren es noch über 26 Monate. Ein Grund, dass es jetzt wieder länger dauert, ist, dass es mehr Asylklagen gibt. Zum Stichtag Mitte August lagen über 196.000 Akten bei den Gerichten. Der ukrainische Präsident Zelensky hat scharf kritisiert, dass die USA einen Deal mit Russland über Diesellieferungen geschlossen haben. Das passt US-Präsident Trump nicht und er fordert deshalb einen Führungswechsel in der Ukraine. Er behauptet, dass Zelensky für die hohen Dieselpreise verantwortlich sein soll. Der Preis für Diesel steigt aber vor allem wegen des Kriegs im Iran, den Trump gemeinsam mit Israel begonnen hatte. Die mit dem Iran verbündete Houthi-Miliz hat zuletzt ihre Angriffe auf Saudi-Arabien verstärkt. Jetzt hat ein Angriff den Hauptflughafen von Riad getroffen und 12 Menschen getötet. Mehr als 300 weitere wurden verletzt. Zu dem neuen Angriff gibt es noch kein Bekennerschreiben der Houthi-Miliz. Zu vergangenen Angriffen auch auf den Flughafen hatte sie sich aber bekannt. Am 5. Spieltag der Fußball-Bundesliga hat Leipzig Frankfurt mit einem deutlichen 6:0 geschlagen. Die Enttäuschung war Eintracht-Spieler Jonathan Burkhardt anschließend bei Sky anzuhören.
2: Mir tut es sauleid für die Fans, die gekommen sind. Mir tut es leid für meine Eltern, die extra nach Leipzig gefahren sind und sich so eine Scheiße angucken müssen. Das tut weh heute, muss ich echt sagen.
1: Im bayerischen Duell hatten sich vorher Augsburg und der FC Bayern 2:2 unentschieden getrennt. Die weiteren Ergebnisse: Hoffenheim-Hamburg 2:3, Paderborn-Stuttgart 0:2, Mainz-Leverkusen 3:4 und Union Berlin-Elversberg 1:0.
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1: Ich bin Angela Kress. Guten Morgen. Keine Koalitionen, keine gemeinsamen Beschlüsse, keine Zusammenarbeit. Gut die Hälfte der Menschen in Deutschland hält sogenannte Brandmauern in der Politik für richtig. In einer Umfrage für die Bild sprachen sich 53% dafür aus, 32% halten sie für falsch. Das CDU-Präsidium will heute und morgen die jüngsten Wahlschlappen aufarbeiten. Im Vorfeld wurde auch über den künftigen Kurs gegenüber der AfD diskutiert. US-Präsident Trump hat einen neuen Präsidenten für die Ukraine gefordert. Selenskyj habe vielfach die Gelegenheit gehabt, den Ukraine-Krieg zu beenden und sich dagegen entschieden, behauptete Trump. Jan-Christoph Freibott berichtet aus Washington.
2: Selenskyj, nicht Putin, soll sich gegen einen Frieden sperren und Selenskyj soll für die hohen Preise für Diesel verantwortlich sein. Der Preis für Diesel, der steigt vor allem wegen des Krieges im Iran, den Trump gemeinsam mit Israel begonnen hatte. Trumps Äußerungen sind nicht nur ein Rückschlag für die Menschen in der Ukraine, sondern auch für die Europäer, die den Druck auf Moskau erhöhen wollen.
1: In mehreren Bundesstaaten im Süden der USA herrscht durch den Wirbelsturm Isaias Ausnahmezustand. 4 Menschen sind getötet worden, Hunderttausende haben nach offiziellen Angaben keinen Strom. Gleichzeitig bereitet sich Mexiko auf einen Hurrikan vor, der weiter Kurs auf die Küste nimmt. Ein knapper Sieg war es nicht, den Leipzig gegen Frankfurt in der Fußball-Bundesliga eingefahren hat. Mit 6:0 hat RB gegen die Eintracht gewonnen. Davor konnte Augsburg dem FC Bayern einen Punkt abbringen und dabei auch gleich noch den Rekord für das schnellste Tor der Bundesliga-Geschichte aufstellen. 2:2 war das Ergebnis. Die weiteren Ergebnisse: Hoffenheim-Hamburg 2:3, Paderborn-Stuttgart 0:2, Mainz-Leverkusen 3:4 und Union Berlin-Elversberg 1:0.
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1: Ich bin Angela Kress. Guten Morgen. Heute ist Weltmädchentag und die UNO-Flüchtlingshilfe weist auf eine oft übersehene Barriere für Bildung hin. Fehlende Menstruationshygiene kann dafür sorgen, dass Mädchen regelmäßig nicht zur Schule gehen. Weltweit gehen rund 120 Millionen Mädchen nicht zur Schule. Die Gründe sind vielfältig. Ein Beispiel sind zerstörte Bildungseinrichtungen. Nachdem US-Präsident Trump ja einen neuen Präsidenten für die Ukraine gefordert hat, bekommt Selenskyj Rückendeckung aus der eigenen Regierung. Außenminister Sibiha schrieb auf X, Selenskyj habe die Unterstützung des Volkes. Trump hatte behauptet, Selenskyj habe vielfach die Gelegenheit gehabt, den Ukraine-Krieg zu beenden und sich dagegen entschieden. Derweil hat Russland die ukrainische Hauptstadt Kiew auch am Abend beschossen. Der SPD-Spitzenkandidat in NRW Ott ist skeptisch, ob ein Parteiausschlussverfahren gegen Ex-Kanzler Schröder Erfolg hätte. Die Hürden seien hoch, hat er dem Kölner Stadtanzeiger gesagt. Der bayerische SPD-Bezirk Oberpfalz hatte den SPD-Parteivorstand mit einem Antrag aufgefordert, das Verfahren anzustoßen. Als Grund wurde unter anderem Schröders Geburtstagsbesuch bei Putin genannt. Am 5. Spieltag der Fußball-Bundesliga hat Leipzig Frankfurt mit einem deutlichen 6:0 geschlagen. Die Enttäuschung war Eintracht-Spieler Jonathan Burkhardt anschließend bei Sky anzuhören.
2: Mir tut's sauleid für die Fans, die gekommen sind. Mir tut's leid für meine Eltern, die extra nach Leipzig gefahren sind und sich so eine Scheiße angucken müssen. Das tut weh heute, muss ich echt sagen.
1: Im bayerischen Duell hatten sich vorher Augsburg und der FC Bayern 2:2 unentschieden getrennt. Die weiteren Ergebnisse: Hoffenheim-Hamburg 2:3, Paderborn-Stuttgart 0:2, Mainz-Leverkusen 3:4 und Union Berlin-Elversberg 1:0.
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1: Ich bin Angela Kress. Guten Morgen. Keine Koalitionen, keine gemeinsamen Beschlüsse, keine Zusammenarbeit. Gut die Hälfte der Menschen in Deutschland hält sogenannte Brandmauern in der Politik für richtig. In einer Umfrage für die Bild sprachen sich 53% dafür aus, 32% halten sie für falsch. Das CDU-Präsidium will heute und morgen die jüngsten Wahlschlappen aufarbeiten. Im Vorfeld wurde auch über den künftigen Kurs gegenüber der AfD diskutiert. US-Präsident Trump hat einen neuen Präsidenten für die Ukraine gefordert. Selenskyj habe vielfach die Gelegenheit gehabt, den Ukraine-Krieg zu beenden und sich dagegen entschieden, behauptete Trump. Jan-Christoph Freibort berichtet aus Washington.
2: Selenskyj, nicht Putin, soll sich gegen einen Frieden sperren und Selenskyj soll für die hohen Preise für Diesel verantwortlich sein. Der Preis für Diesel, der steigt vor allem wegen des Krieges im Iran, den Trump gemeinsam mit Israel begonnen hatte. Trumps Äußerungen sind nicht nur ein Rückschlag für die Menschen in der Ukraine, sondern auch für die Europäer, die den Druck auf Moskau erhöhen wollen.
1: UN-Generalsekretär Guterres hat sich zutiefst schockiert über den mutmaßlichen Houthi-Angriff auf den internationalen Flughafen in Riad in Saudi-Arabien gezeigt. Attacken auf Zivilisten und zivile Infrastruktur verstießen gegen das Völkerrecht. Sie müssten sofort eingestellt werden, forderte er. 12 Menschen wurden bei dem Angriff getötet, über 300 weitere verletzt. Im Streit um die Rentenreform gibt es noch keine Lösung, aber einen neuen Vorschlag. SPD-Fraktionschef Mirsch wäre für einen Rentengipfel. Es sei denkbar, die Fraktionen und möglicherweise auch die Ministerpräsidenten in den Prozess einzubeziehen, bevor es einen Kabinettsbeschluss gebe, sagte er der Zeit. Großer Knackpunkt, die abschlagsfreie Rente nach 45 Beitragsjahren. Viele in der SPD wollen daran festhalten, große Teile der Union nicht.
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6: Ja gut, Tag allerseits bei Countdown 25 mit den 25 besten Songs zu einem bestimmten Thema. Die Songs suche ich maximal gewissenhaft und mit eurer Hilfe zusammen. Und das Thema diesmal lautet, wie auch schon letztes Mal, Feuer. Ja, ja, mit allem, was dazu gehört, also Brennen, Rauch, Flamme und so weiter. Und weil es dazu so viele Knorke-Lieder gibt, habe ich mal eben wieder zwei Teile gebastelt mit jeweils eigenständigen Countdowns von 25 bis 1. Den zweiten Teil davon gibt es also heute. Dann legen wir doch mal direkt los mit Platz 25. Da steht Oscar and the Wolf, das Elektropop-Projekt des belgischen Musikers Max Colombi aus dem Jahr 2018 mit On Fire. Auf Platz 24 folgt dann die französische Indie-Folk-Musikerin Morgane Imbeau aus dem Jahr 2024 mit Fire. Finde ich toll, was die macht. Hört euch gerne mal ihr letztes Album The Lake an. Sie kann durchaus noch ein bisschen Support gebrauchen. But you got me on fire.

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Das war auf Platz 24 bei Countdown 25 mit dem Thema Feuer und allem, was dazugehört, Teil 2. Morgan Imbo mit Fire. Geht weiter mit Platz 23. Da stehen Tokotronic aus dem Jahr 2002 mit Alles wird in Flammen stehen und den wunderbaren, sehr poetischen Textzeilen. Dort, wo die Linien sich verwirren, möchte ich dich berühren. Du weißt, um was es geht. Alles wird in Flammen stehen. Auf Platz 22 folgt dann das Elektronikduo Boy Harsher aus Massachusetts aus dem Jahr 2019 mit Face the Fire. Apropos Face the Fire, ich hätte beinahe mal meine Bude abgefackelt, kein Scheiß. Das war Ende der 90er in Köln. Da wohnte ich so halblegal in einem alten Einraum-Industrieloft, das eigentlich nicht als dauerhafter Wohnraum zugelassen war. Es hatte zum Beispiel auch kein richtiges gemauertes Bad, sondern nur einen durch eine Holzschiebetür abgetrennten Bereich mit Badewanne und WC. Außerdem ließen sich die Fenster nicht komplett öffnen, sondern nur im oberen Bereich, also in etwa 3 Metern Höhe, so ein bisschen ankippen. Das sage ich euch, weil beides gleich noch wichtig wird. Eines Abends wollte ich da mal ganz entspannt ein Bad nehmen und machte es mir richtig gemütlich. Ich stellte viele Kerzen auf, die meisten davon auf dem WC-Spülkasten. Vor lauter Entspannung wurde ich dann sehr müde und verzog mich ins Bett, ohne allerdings vorher die Kerzen auszupusten. Und nach einer Weile wachte ich dann hustend auf und sah, dass die komplette Bude verraucht war und im Bad irgendwas loderte. Ich rannte dann nach vorne und stellte fest, dass der Spülkasten, das darüber angebrachte Oasis-Poster sowie der daneben hängende Bademantel brannten und auch die Holzschiebetür bereits betroffen war. Und direkt hinter dieser befand sich ein Holztisch, auf dem meine Jacken lagen. Ich musste also nicht lange überlegen und versuchte, die Flammen mit der Dusche zu löschen. Das klappte nur teilweise, weil der Schwelbrand im Spülkasten ziemlich hartnäckig war. Irgendwann habe ich das Ding dann mehr oder weniger aus der Wand gerissen und in die Badewanne geworfen. Und dann war Ruhe. Zum Glück kann ich nur sagen, weil der einzige Weg nach draußen führte am Bad und diesem Tisch vorbei. Und wäre ich da nicht mehr durchgekommen, hätte ich ein Fenster einschlagen und aus dem zweiten Stock springen müssen. Im Notfall hätte ich natürlich noch die Feuerwehr gerufen, aber das wäre wahrscheinlich gleichbedeutend damit gewesen, aus dem Loft ausziehen zu müssen, weil ja nicht legal und so. So war der einzige Kollateralschaden, dass ich wochenlang schwarze Pfoten bekam, wenn ich irgendwas anfasste, weil sich der Ruß in der kompletten Wohnung vor allem auf meinen Platten und CDs ablagerte. Meine Klamotten waren glücklicherweise durch eine Glastür abgetrennt im hinteren Bereich, also dem Schlafbereich, die blieben verschont. War aber auf jeden Fall eine beängstigende Situation, weil es so verraucht und so heiß war und das muss ich jetzt nicht nochmal erleben. Deswegen habe ich jetzt, ist ja eh vorgeschrieben, so Brandmelder, die dann piepen in der Wohnung, hatte ich damals natürlich nicht. So, und damit weiter mit Feuer und Flammenliedern. Wir wollten ja jetzt Tokotronic und Boy Harsher hören.

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Weiter geht's bei Countdown 25 zum Thema Feuer und allem, was dazugehört, Teil 2. Das gerade eben war auf Platz 20 Two Feet aus New York aus dem Jahr 2021 mit Fire. Davor hatten wir auf Platz 21 die Circa Waves aus Liverpool aus dem Jahr 2017 mit Fire That Burns. Geht weiter mit Platz 19, da stehen die Yeah Yeah Yeahs aus dem Jahr 2022 mit Burning. Laut Sängerin und Songschreiberin Karen O geht es im Text um, Zitat, Rauchzeichen für die Seele. Wir flehen darum, dass es sich beruhigt und tun einfach unser Bestes. Nachdem sie die Waldbrände in Kalifornien im Jahr 2020 miterlebt hatte, erinnerte sich Karen O daran, wie sie mit 19 bei einem Wohnungsbrand all ihre persönlichen Gegenstände verloren hatte, bis auf ihre Skizzenbücher und Familienfotos. Ihre Erinnerungen nach diesem Ereignis prägten die Themen des Songs. Sie hatte also nicht ganz so viel Glück wie ich. Auf Platz 18 folgt dann David Bowie mit dem Titelsong des 1982 erschienenen Horrorfilms Cat People, bei dem im Zusatz noch Putting Out Fire steht. Den Film fand ich damals ganz cool. Ich habe ihn allerdings seitdem nicht mehr gesehen und kann von daher nicht sagen, ob er auch gut gealtert ist. Auf Platz 17 gibt es dann noch The War on Drugs aus dem Jahr 2014 mit Burning. Bowie.

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Das war noch Platz 17 bei Countdown 25 zum Thema Feuer und allem, was dazugehört, Teil 2, The War on Drugs mit Burning. Geht weiter mit Platz 16, da steht J. Cole aus dem Jahr 2014 mit Fire Squad. Der Song befasst sich mit kultureller Aneignung im Hip-Hop und R&B und zeigt auf, wie weiße Künstler wie Eminem, Iggy Azalea, Macklemore und Justin Timberlake in einem historisch von Schwarzen geprägten Genre enormen kommerziellen Erfolg erzielen. Auf Platz 14 folgen dann Lord Huron aus dem Jahr 2012 mit ihrer wirklich sehr schönen Nummer She Lit a Fire.

bekannteste Wirkung entfaltet Oxytocin bei der Geburt. Dabei sorgt es für die Bindung zwischen Mutter und Kind. Aber es ist auch generell für die Bindung zwischen Menschen zuständig.

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5: Zurück bei Countdown 25 mit dem Thema Feuer und allem, was dazugehört, Teil 2. Wir sind inzwischen angelangt bei Platz 14. Da steht Lana Del Rey aus dem Jahr 2012 mit ihrem tragischen Liebeslied Burning Desire. Gefolgt auf Platz 13 von einem Feuerklassiker aus dem Jahr 1983, nämlich die Talking Heads mit Burning Down the House. Die Idee zu dem Song kam Drummer Chris Frantz auf einem Funkkonzert in New York. Die Crowd feuerte die Band mit dem Schlachtruf Burn Down the House an.

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1: Ich bin Angela Kress. Wer gegen eine Asylentscheidung klagt, also beispielsweise einen abgelehnten Antrag, muss wieder länger auf eine Entscheidung warten. Die Verfahren vor deutschen Gerichten dauern inzwischen im Schnitt mehr als 15 Monate. Fabian Schaffer mit den Einzelheiten.
2: 15,3 Monate dauert ein Asylklageverfahren aktuell im Schnitt. Das ist rund ein Monat länger als im vergangenen Jahr. Zuvor waren die Verfahren 4 Jahre lang immer kürzer geworden. Ein Grund für die längere Verfahrensdauer ist die Zunahme der Zahl der Asylklagen. Besonders lange dauert es in Sachsen und Niedersachsen mit rund 20 Monaten. Deutlich schneller geht es in Bayern. Hier entscheiden die Gerichte im Schnitt nach knapp 11 Monaten.
1: Ausgetrocknete Flüsse, schlechte Ernten. Was wir hier im Sommer gesehen haben, trifft Menschen in Krisen- und Kriegsgebieten noch viel härter. Darauf hat Bundespräsident Steinmeier in einer Ansprache zur Woche der Welthungerhilfe hingewiesen. Menschen in armen Regionen litten besonders unter Ernteausfällen. Als positives Beispiel nannte er ein Projekt in der Zentralafrikanischen Republik. Dort sei es gelungen, widerstandsfähige Samen anzubauen und zu verkaufen. 3 verlorene Landtagswahlen, Umfragewerte unter 20% und ein deutlich angeschlagener Kanzler Merz. Die CDU sucht heute und morgen bei einer Führungsklausur nach Wegen aus ihrer tiefen Krise. Auslöser für das Treffen war, dass die CDU Ende September in Mecklenburg-Vorpommern erstmals aus einem Landtag geflogen war. Zum Abschluss der Frankfurter Buchmesse wird der Friedenspreis des deutschen Buchhandels überreicht. Er geht in diesem Jahr an den französisch-britischen Juristen und Autor Philippe Sands. Er trete unermüdlich für Menschenrechte ein, hieß es zur Begründung. Der Friedenspreis ist einer der bedeutendsten Kulturpreise Deutschlands.
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6: Willkommen zurück bei Countdown 25 mit den 25 besten Songs zu einem bestimmten Thema. Die Songs suche ich maximal gewissenhaft und mit eurer Hilfe zusammen. Und das Thema diesmal lautet, wie auch schon letzte Woche, Feuer. Jawohl, ja, mit allem, was dazugehört, also Brennen, Rauch, Flamme und so weiter. Und weil es dazu so viele knorke Lieder gibt, habe ich mal wieder 2 Teile gebastelt mit jeweils eigenständigen Countdowns von 25 bis 1. Den 2. Teil davon gibt's also heute. Wir sind inzwischen angelangt bei Platz 12. Da stehen Kasabian aus dem Jahr 2009 mit Fire. Sänger Tom Meehan sagt, in dem Song gehe es um Fesselspiele, Auspeitschen und Verführung, während Gitarrist Serge Pisano erklärte, es gehe um ungewöhnliche, besondere Ereignisse wie das Würfeln von 2 Sechsen oder das Schießen eines Balls durch ein Loch. Sind dann doch recht verschiedene Dinge, die die beiden Songschreiber da erzählen. Auf Platz 11 ist die Sache dann ziemlich eindeutig. Da stehen Midnight Oil aus dem Jahr 1987 mit Beds Are Burning. Das ist ein politisches Lied. Es handelt von der Rückgabe von Land an die Pintupi, einen australischen Aborigines-Stamm. Die berühmte Textzeile How do we sleep while our beds are burning wirft eine moralische Frage auf. Der Satz wurde von antifaschistischen italienischen Partisanen während des Zweiten Weltkriegs inspiriert, die fragten, wie Menschen ruhig schlafen könnten, während die Welt um sie herum in Flammen stand. Bei Midnight Oil war es dann so, dass man die Wohlhabenden in Australien aufforderte, die dann in den Vororten wohnen, sich um die Ungerechtigkeiten zu kümmern, die direkt vor ihrer Haustür geschehen.

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Das war auf Platz 11 bei Countdown 25 zum Thema Feuer und allem, was dazugehört. Teil 2, Midnight Oil mit Beds Are Burning. Geht weiter mit Platz 10, da stehen die Arctic Monkeys aus dem Jahr 2013 mit Fireside, gefolgt von Platz 9 und Bruce Springsteen aus dem Jahr 1984 mit seinem sehr coolen Song I'm on Fire.

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Weiter geht's bei Countdown 25 mit dem Thema Feuer und allem, was dazugehört, Teil 2. Das gerade eben mal auf Platz 7 Black Rebel Motorcycle Club aus dem Jahr 2001 mit Love Burns. Lieb ich den Song auch nach 25 Jahren noch. Davor hörten wir auf Platz 8 Salt aus dem Jahr 2018 mit Wildfires, einem Protestsong über Polizeigewalt, rassistische Ungerechtigkeit und die Stärke der schwarzen Community. Geht weiter mit Platz 6, da stehen The Whitest Boy Alive, also die Berliner Indieband um Erlend Oye und Marcin Öz alias DJ Haifisch aus dem Jahr 2006 mit Burning. Auf Platz 5 folgen dann The Cure aus dem Jahr 1979 mit Fire in Cairo. Der Songtitel ist eine poetische Metapher für intensive, wüstenartige Hitze, leidenschaftliches Verlangen und eine schwer fassbare oder traumhafte Romanze, die schließlich wie eine Fata Morgana verblasst. Der Ausdruck spielt zudem auf den tatsächlichen Brand von Kairo, auch bekannt als Black Saturday, am 26. Januar 1952 an. Bei diesem historischen Ereignis kam es zu massiven antibritischen Unruhen und Bränden, durch die etwa 750 Gebäude in der Innenstadt von Kairo zerstört wurden. Auf Platz 4 folgt dann ein weiterer Klassiker, nämlich The Bangles aus dem Jahr 1988 mit Eternal Flame. Die Metapher der ewigen Flamme wurde durch zwei ewige Flammen inspiriert. Eine am Grab von Elvis Presley in Graceland, wo die Bangles eine private Führung erhalten hatten, und die andere in einer Synagoge in Palm Springs, die Co-Songautor Billy Steinberg als Kind besucht hatte.

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Das waren auf Platz 4 bei Countdown 25 mit dem Thema Feuer und allem, was dazugehört, Teil 2. Die Bangles mit Eternal Flame. Weiter geht's mit Platz 3. Da stehen Franz Ferdinand aus dem Jahr 2004 mit ihrem Klopfer This Fire. Habe ich seinerzeit sehr oft drauf getanzt. Auf Platz 2 folgt dann einer meiner absoluten Lieblingssongs der jüngeren Vergangenheit, und zwar Ed Harcourt aus dem Jahr 2016 mit The World is on Fire. Ich werde damit auch für immer eine ganz bestimmte Erinnerung verbinden. Meine Frau Babette und ich haben 2019 einen Roadtrip durch die amerikanischen Südstaaten gemacht. Dafür hatte sie eine ganz spezielle Playlist erstellt und auf der war dieses Lied. Auf dem Weg von Savannah, Georgia nach Charleston, South Carolina wurden wir Zeuge eines spektakulären Sonnenuntergangs. Es sah wirklich aus, als würde der Himmel brennen. Und genau in dem Moment kam dann The World is on Fire. Wir hörten dann ganz gebannt und ergriffen zu. Werde ich jetzt auch gleich wieder machen und dabei an diesen Moment und die wunderbare Reise denken.

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5: Ein letztes Mal willkommen zurück bei Countdown 25 mit dem Thema Feuer und allem, was dazugehört, Teil 2. Wir kommen zu unserem Platz 1 und da stehen, tada, Kings of Leon aus dem Jahr 2008 mit Sex on Fire. Ist der größte Hit von ihnen, wahrscheinlich auch wegen seines griffigen Titels, aber eigentlich sollte die Nummer gar nicht so heißen und auch nichts mit Sex zu tun haben. Aber es kam dann eben doch anders und zwar so, bei dem Song war zuerst die Melodie da und um aus ihr erstmal überhaupt ein ganzes Lied zu machen, behelfen sich ja Bands übergangsweise mit so Fantasietexten, die irgendwie in den Flow passen, bis sie dann den endgültigen Text verfassen. Eine der Fantasiezeilen lautete "Set us on fire", aber einer der Tontechniker im Studio meinte dann irgendwann mal, was singt ihr da? Sex on fire? Nicht schlecht. Fand die Band dann auch gut und so blieb dann schließlich aufgrund dieses Missverständnisses, dieses Verhörers, dieser Titel hängen. Riesensong und hoffentlich auch für euch eine würdige Nummer 1. Und das war's dann auch schon wieder mit Countdown 25. Noch zwei Hinweise. Die komplette Sendung findet ihr zum Nachhören in der Mediathek. Auf Spotify gibt's auch eine Playlist zur Show, in der alle in der Sendung gespielten Songs plus noch viele von euren Vorschlägen enthalten sind. Nächste und übernächste Woche geht's dann um das Thema Tanzen. Falls euch dazu Songs einfallen, gerne her damit. In diesem Sinne haben wir wieder was gelernt. Recht herzlichen Dank für die Aufmerksamkeit. Auf Wiederhören mit Kings of Leon und Sex on Fire.

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1: Ich bin Angela Kress. Nachdem US-Präsident Trump ja einen neuen Präsidenten für die Ukraine gefordert hat, bekommt Zelensky Rückendeckung aus der eigenen Regierung. Außenminister Sibiha schrieb auf X, Zelensky habe die Unterstützung des Volkes. Trump hatte behauptet, Zelensky habe vielfach die Gelegenheit gehabt, den Ukraine-Krieg zu beenden und sich dagegen entschieden. Derweil hat Russland die ukrainische Hauptstadt Kiew auch am Abend beschossen. Gut die Hälfte der Menschen in Deutschland hält sogenannte Brandmauern in der Politik für richtig. Insgesamt 53% sprachen sich in einer Umfrage für die Bild grundsätzlich für solche Selbstverpflichtungen aus. Knapp jeder Dritte hält sie dagegen für falsch. Ursula Winkler berichtet.
2: Die Befragten sind gespalten. Jeder Zweite findet politische Brandmauern richtig, aber gegen wen? Jeder Sechste will sie nach links und rechts. Jeder Vierte nur gegen die AfD, jeder Achte nur gegen die Linke. Die CDU will nun bei einer Präsidiumsklausur ihre jüngsten Wahlschlappen aufarbeiten. Dort könnte die Brandmauer zur AfD ein Thema werden.
1: Dem Chef der Deutschen Bank Sewing gehen die Reformen in Deutschland nicht schnell genug. In der Bild am Sonntag warnte er mit Blick auf die Rentenreform außerdem davor, die Pläne zu verwässern. SPD-Fraktionschef Mirsch hatte in einem Interview einen Rentengipfel vorgeschlagen mit den Fraktionen und möglicherweise den Ministerpräsidenten. Gestritten wird vor allem über eine mögliche Abschaffung der abschlagsfreien Rente nach 45 Beitragsjahren. Heute wird in der Fußball-Bundesliga der 5. Spieltag abgeschlossen. Ab 15.30 Uhr hat Köln im Rhein-Derby Gladbach zu Gast. Die Borussen haben aus den ersten 4 Spieltagen noch keinen Punkt mitgenommen und sind Tabellenletzter. Um 17.30 Uhr empfängt dann noch Freiburg Schalke.
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1: Ich bin Angela Kress. Als Terrorakt gegen Saudi-Arabien und die zivile Luftfahrt hat Außenminister Wadefuhl den Angriff auf den Flughafen in der saudi-arabischen Hauptstadt Riad bezeichnet. Bei der Attacke gestern wurden mindestens 12 Menschen getötet und über 300 weitere verletzt. Das von Saudi-Arabien angeführte Militärbündnis machte die mit dem Iran verbündete Houthi-Miliz für die Attacke auf den Flughafen verantwortlich. Bundesbildungsministerin Prien hat US-Präsident Trump wegen dessen Forderung nach einem neuen ukrainischen Präsidenten scharf kritisiert. Für ein paar Liter Diesel, was für ein moralischer Bankrott, schrieb sie. Auch aus der ukrainischen Regierung kommt Unterstützung für Selenskyj, berichtet Katharina Schröder.
2: Das ukrainische Volk habe das Recht, selbst zu entscheiden, schrieb Außenminister Andriy Sybiha auf X. Äußerungen aus dem Ausland bestätigten nur, dass Selenskyj seine Aufgabe gut erfülle. Er verdiene Unterstützung, sagte der Minister. Das geltende Kriegsrecht in der Ukraine verbietet Wahlen in Kriegszeiten. Begonnen hatte den Krieg Russland.
1: Nach Jahren der Beschleunigung dauern Klageverfahren zu Asylentscheidungen mittlerweile wieder länger. Gut 15 Monate sind es im Schnitt aktuell und damit ein Monat mehr als im vergangenen Jahr. Hintergrund ist die höhere Zahl an Asylklagen insgesamt und auch die Herkunftsländer und wie schwierig damit Entscheidungen sind, spielt eine Rolle. In Rom sorgen Golfkarts gerade für Ärger, weil es immer mehr werden. Schätzungen zufolge sind etwa 400 der Fahrzeuge in der italienischen Stadt unterwegs und befördern Touristen. Taxifahrer und Mietwagenanbieter sind sauer und sprechen mindestens von einer rechtlichen Grauzone. Medienberichten zufolge wurden im September Bußgelder von insgesamt 38.000 Euro verhängt, etwa weil Genehmigungen fehlten.
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3: An diesem Sonntagnachmittag. Ich freue mich sehr auf eine Sendung mit euch. Jetzt gleich darf ich euch in dieser Stunde zum Beispiel mitnehmen auf ein Konzert. Von wem das verrate ich euch in ein paar Minuten. Außerdem freue ich mich heute ab 13 Uhr bei Ego FM Backstage auf einen Interviewgast. Und zwar die australische Musikerin Julia Jacklin. Get away from me. Ihr wundervolles neues Album The Jam ist vor kurzem erschienen und darüber sprechen wir. Auch Musik aus Australien von unseren Musiklieblingen Angus und Julia Stone gibt's gleich. Aber nicht den Song, sondern einen neuen. Gleich mehr bei Ego FM. Jetzt starten wir rein am Sonntagnachmittag mit Musik von Kate.

Deichkind mit Urlaub vom Urlaub hier bei Ego FM an diesem Sonntagnachmittag. Urlaub für euer Hirn und nur die beste Musik aus dem Ego FM Musikprogramm. Das ist quasi so das Motto. Am Sonntagnachmittag, ich versorge euch jetzt wieder mit Musik von unseren Musiklieblingen Angus und Julia Stone. Ja klar, die ganz großen Klassiker von ihnen, die kennt ihr natürlich. Big Jet Plane oder auch Grizzly Bear. Ich liebe auch einen Song wie Chateau. Unbestritten großartige Songs. Aber habt ihr auch schon mal in das neue Album Karaoke Bar von Angus und Julia Stone reingehört? Das ist diesen Sommer erschienen. Und lohnt sich auch sehr. Karaoke Bar, das ist der Titeltrack. Wir hören jetzt mal rein in einen Song, der heißt The Start, ist auch auf diesem neuen Album drauf. Und wenn ihr die Platte noch nicht kennt, dann hört sie euch unbedingt auch mal von vorne bis hinten an. Neue Musik von unseren Musiklieblingen Angus und Julia Stone. The Start, hier bei Ego FM.

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2: In dieser Stunde schauen wir uns noch die Konzerttermine an, die in nächster Zeit anstehen, zu denen wir euch mitnehmen. Und ich darf euch direkt auf die Gästeliste schreiben für das Konzert von dieser Musikerin aus Wien. Sophie Reuer kennt ihr.

0: Noch nicht? Na, dann müsst ihr sie unbedingt kennenlernen. Alle Infos zur Show und wie ihr auf die Gästeliste kommt, gleich bei mir.
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3: Am Sonntagnachmittag regnet es immer Konzerttickets für euch, Egos. Und bevor wir jetzt gleich noch auf den Kalender schauen, welche Shows da euch in nächster Zeit zu erwarten, darf ich euch jetzt schon mal auf die Gästeliste schreiben für eine Show, für ein Konzert am 21. Oktober in München. Wenn ihr die Musikerin Sophie Reuer aus Wien noch nicht kennt, dann müssen wir das ändern. Eine tolle Musikerin, die neben ihrem Pop-Sound auch eine klassische Ausbildung hat. Also es kann ganz gut auch mal passieren, dass Sophie auf der Bühne ihre Geige rauszieht und ein paar Songs mit Geige begleitet, denn sie hat auch an der Wiener Musikhochschule, an der Akademie studiert. Sie hat in ihrem Leben auch schon an super vielen verschiedenen Orten gelebt, ist oft umgezogen. In Kalifornien hat sie schon gewohnt, in London, New York und jetzt eben Wien. Da fühlt sie sich momentan auch sehr zu Hause und kommt jetzt aber auch zu uns auf Tour am 21. Oktober. Ich schreibe euch und eure Begleitperson auf die Gästeliste für das Konzert im Import-Export in München. Ihr wollt dabei sein und die Songs vom neuen Album Before After von Sophie Reuer live hören, dann meldet euch jetzt bei mir per Nachricht ans Studio oder ihr bewerbt euch noch schnell online auf egofm.de für Tickets. Viel Glück, hier ist Sophie Reuer bei egofm mit Opium.

0: Musik von Yakoto hier bei Ego FM am Sonntagnachmittag. Danke an euch alle fürs Mitmachen. Ich durfte euch auf die Gästeliste schreiben für das Konzert von Sophie Reuer aus Wien am 21. Oktober in München. Und wenn es nicht sofort geklappt hat für euch, habe ich jetzt noch ein paar andere Shows im Angebot.
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0: Kommende Woche, da steht zum Beispiel die Tour der Fliegenden Haie an. Am 14. Oktober spielen sie live in Nürnberg.
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0: 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Alle Termine im Überblick findet ihr auch online auf egofm.de und wir nehmen euch mit zur Show in Nürnberg, in der Musikzentrale. Am 16. Oktober spielen Dicht und Ergreifend in München in der Muffathalle und einen Tag später könnt ihr zum Beispiel in Nürnberg zum Konzert der Sumsprouts gehen. Die Touren durch mehrere Städte, am 18. Oktober in Berlin, am 19. Oktober in Dortmund, danach in Köln, Wien, München, Frankfurt und Hamburg. Wir nehmen dich mit auf die Tour der Sumsprouts. Tragt euch ein auf egofm.de, sagt, in welche Stadt ihr gerne möchtet und mit ein bisschen Glück kommt ihr auf die Gästeliste für Sumsprouts. Außerdem hätte ich dann noch das Konzert von Tiavo am 21. Oktober in Nürnberg im Angebot. Und am selben Tag ja auch die Show von Sophie Reuer in München und ebenfalls in München das Konzert von Bruckner in der Muffathalle.

Wir schreiben euch auf die Gästeliste für all diese und noch mehr Shows und Konzerte. Alle Termine im Überblick. Auch jederzeit online auf egofm.de. Da könnt ihr euch auch jederzeit schon für Tickets bewerben. Auch zur Show von Portugal The Man nehmen wir euch mit im November. Auch dafür gibt's noch letzte Tickets bei uns. Meldet euch an egofm.de.

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2: Gleich zurück am Sonntagnachmittag mit mehr Musik, die alles ändert. Ab 13 Uhr freue ich mich außerdem über die australische Musikerin Julia Jacklin im Interview zu Gast bei Ego FM Backstage. Davor hört ihr hier jetzt gleich noch Musik aus Berlin von Mine.

0: mit Lichter aus. Gleich bei Ego FM.
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1: Ich bin Angela Kress. Gut die Hälfte der Menschen in Deutschland hält sogenannte Brandmauern in der Politik für richtig. Insgesamt 53% sprachen sich in einer Umfrage für die Bild grundsätzlich für solche Selbstverpflichtungen aus. Knapp jeder Dritte hält sie dagegen für falsch. Ursula Winkler berichtet.
2: Die Befragten sind gespalten. Jeder Zweite findet politische Brandmauern richtig, aber gegen wen? Jeder Sechste will sie nach links und rechts. Jeder Vierte nur gegen die AfD, jeder Achte nur gegen die Linke. Die CDU will nun bei einer Präsidiumsklausur ihre jüngsten Wahlschlappen aufarbeiten. Dort könnte die Brandmauer zur AfD ein Thema werden.
1: Noch ein Rentengipfel. Unionsfraktionsvize Winkel sagt Nein und weist damit einen Vorschlag von SPD-Fraktionschef Miersch zurück. Es mache keinen Sinn, nach der Rentenkommission und der politischen Einigung nun neue Akteure einzusetzen. Miersch hatte vorgeschlagen, die Fraktionen und eventuell Ministerpräsidenten bei einem Gipfel einzubinden. Es gab eine politische Einigung zum geplanten Rentenpaket und Arbeitsministerin Baas arbeitet gerade an einem Gesetzentwurf. Sowohl aus der SPD als auch aus der Union gibt es aber nach wie vor Zweifel. Auf dem Weg nach Jemen ist ein Boot mit Migranten aus Djibouti verunglückt. Mindestens 109 Migranten sind ums Leben gekommen. Mehr als 116 Passagiere werden noch vermisst. UN-Angaben zufolge kenterte das Boot. Details sind noch nicht bekannt. Papst Leo muss operiert werden. Bei seinem Sonntagsgebet sagte der 71-Jährige, dass bei ihm ein, Zitat, Knoten in der Lunge entdeckt worden sei. Er befinde sich im Anfangsstadium, so das Oberhaupt der katholischen Kirche weiter.
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4: Bei Ego FM Backstage darf ich heute die australische Musikerin Julia Jacklin begrüßen.
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4: Ich bin wirklich schon viele Jahre Fan von Julia Jacklin und ihr neues Album The Jam, das ist jetzt Ende September erschienen, das finde ich auch wirklich, wirklich großartig. Überhaupt ist Julia auch eine super sympathische Person und ich freue mich sehr, mit ihr in dieser Stunde alles zur neuen Platte The Jam zu besprechen. Über Melbourne und die Musikszene dort, denn das ist jetzt ihre Homebase. Nachdem sie lange in Sydney gelebt hat, ist Julia 2017 nach Melbourne umgezogen. Und warum sie sich da wohlfühlt und warum auch das Album ganz eng mit ihrer Heimatstadt Melbourne verbunden ist. Darum geht's unter anderem im Interview in dieser Stunde. Natürlich haben wir auch mehr Musik noch aus The Jam, der neuen Platte. Gleich mehr von Julia Jacklin. Jetzt erstmal Musik von Wolf Alice. Bloom, Baby, Bloom.

0: Julia Jacklin aus Melbourne, Australien, mit ihrem neuen Album The Jam in dieser Stunde bei mir zu Gast bei Ego FM Backstage. Wir sprechen gleich noch mehr über das Album und warum Spaß quasi so die große Überschrift über allem gewesen ist.
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0: In dieser Stunde hatte ich bei Ego FM Backstage Julia Jacklin aus Australien zu Gast. Ihr neues Album The Jam, das ist gerade frisch erschienen und über das haben wir gesprochen, selbstverständlich auch reingehört. Und wenn euch die Stimme von Julia Jacklin gut gefallen hat, ihr vielleicht erst später eingeschaltet habt, dann könnt ihr das ganze Interview auch nochmal in der Ego FM Mediathek nachhören auf egofm.de. Und selbstverständlich empfehle ich euch auch nochmal sehr das neue Album The Jam von Julia Jacklin. Hier jetzt gleich zurück, dann gibt's mehr Musik, die alles ändert. Von unseren Musiklieblingen von Foals zum Beispiel, was von Barty Strange, Swimming Pool und ein bisschen Soul ist auch dabei. Von US Girls mit Overtime. Bis gleich.
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1: Ich bin Dominik Schweiger. Wer gegen eine Asylentscheidung klagt, also beispielsweise einen abgelehnten Antrag, muss wieder länger auf eine Entscheidung warten. Die Verfahren vor deutschen Gerichten dauern mittlerweile im Schnitt mehr als 15 Monate. Fabian Schaffer mit den Einzelheiten.
2: 15,3 Monate dauert ein Asylklageverfahren aktuell im Schnitt. Das ist rund ein Monat länger als im vergangenen Jahr. Zuvor waren die Verfahren 4 Jahre lang immer kürzer geworden. Ein Grund für die längere Verfahrensdauer ist die Zunahme der Zahl der Asylklagen. Besonders lange dauert es in Sachsen und Niedersachsen mit rund 20 Monaten. Deutlich schneller geht es in Bayern. Hier entscheiden die Gerichte im Schnitt nach knapp 11 Monaten.
1: Als Terrorakt gegen Saudi-Arabien und die zivile Luftfahrt hat Außenminister Wadeful den Angriff auf den Flughafen in der saudi-arabischen Hauptstadt Riad bezeichnet. Bei der Attacke gestern wurden mindestens 12 Menschen getötet und über 300 weitere verletzt. Das von Saudi-Arabien angeführte Militärbündnis machte die mit dem Iran verbündete Houthi-Miliz für die Attacke auf den Flughafen verantwortlich. Ausgetrocknete Flüsse, schlechte Ernten. Was wir hier im Sommer gesehen haben, trifft Menschen in Krisen- und Kriegsgebieten noch viel härter. Darauf hat Bundespräsident Steinmeier in einer Ansprache zur Woche der Welthungerhilfe hingewiesen. Menschen in armen Regionen litten besonders unter Ernteausfällen. Als positives Beispiel nannte er ein Projekt in der Zentralafrikanischen Republik. Dort sei es gelungen, widerstandsfähige Samen anzubauen und auch zu verkaufen. In Rom sorgen Golfkarts gerade für Ärger, weil es immer mehr davon werden. Schätzungen zufolge sind etwa 400 der Fahrzeuge in der italienischen Stadt unterwegs und befördern Touristen. Taxifahrer und Mietwagenanbieter sind sauer und sprechen mindestens von einer rechtlichen Grauzone. Medienberichten zufolge wurden im September Bußgelder von insgesamt 38.000 Euro verhängt, etwa weil Genehmigungen fehlten.
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3: 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An diesem Sonntagnachmittag. In der vergangenen Stunde hatte ich die australische Musikerin Julia Jacklin bei Ego FM Backstage im Interview zu Gast. Das ganze Interview könnt ihr euch auch nochmal in der Ego FM Mediathek anhören. Findet ihr online auf egofm.de. Wir machen hier jetzt weiter und zwar mit Musik von der Band Temples. Im Oktober noch könnt ihr sie live sehen. Sie sind auf Europa-Tour und kommen zum Beispiel Ende Oktober nach München, nach Wien, Berlin oder Köln. Wir nehmen euch mit zum Termin am 24. Oktober in München im Strom. Da ist das Konzert. Tragt euch am besten jetzt schon mal online ein auf egofm.de für eure Chance, Tickets zu gewinnen. Hier sind Temples bei Ego FM.

großer Fan von Paris Paloma. Deswegen hat sie sie ja auch mitgenommen auf Tour. Übrigens kommt Paris Paloma auf eigene Headline-Tour auch bald zu uns. Alle Termine und die Konzerte, zu denen wir euch mitnehmen, findet ihr auch online auf egofm.de. Wir hören jetzt Musik von ihr. Silhouette on the Hill bei egofm. 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

0: Oui, hier bei Ego FM an diesem Sonntag.
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0: Wie immer am Sonntagnachmittag unternehmen wir auch gleich in ein paar Minuten wieder eine musikalische Zeitreise. Heute beginnen wir ein neues Jahrzehnt sozusagen. Wohin wir reisen, dazu gleich mehr. Gleich auch Musik von Raz und den Killers.
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0: Musik von Raz hier bei Ego FM am Sonntagnachmittag. Und wie immer an dieser Stelle unternehmen wir auch jetzt wieder eine kleine musikalische Zeitreise. Schnallt euch an und haltet euch fest. Wir steigen in die Ego FM Zeitmaschine und reisen zurück. Ins Jahr 1980.
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3: Der erste Golfkrieg beginnt. Ronald Reagan wird Präsident der USA und der Videotext startet in Deutschland. Und jetzt zur Musik. 25. Juli 1980. AC/DC veröffentlichen Back in Black. Es ist das zweitmeistverkaufte Album aller Zeiten. Dezember 1980. John Lennon wird von einem geistig verwirrten Fan vor seinem Apartment in New York erschossen.

8. Oktober 1980. Die Talking Heads veröffentlichen ihr bestes Album Remain in Light. Es ist das dritte und letzte Album, das in Zusammenarbeit mit Brian Eno entsteht. Stilistisch bewegt sich Remain in Light zwischen Post-Punk und New Wave, also in Talking Heads typischen Genres. Neu ist die Rhythmik der Songs, die gerade für Schlagzeuger sehr interessant ist. Teilweise sind die Schläge von Funk und Hip-Hop beeinflusst, aber auch von afrikanischer Weltmusik. Alles klingt beschwingt, entfesselt und manchmal auch nach den Bahamas, auf denen ein Teil des Albums geschrieben wird.

0: Randnotiz der Musikgeschichte. Rapper's Delight von der Sugar Hill Gang ist so erfolgreich, dass der Song nicht mehr um Thomas Gottschalk herumkommt. Oder andersrum. Thomas rappt eine zu Recht vergessene deutsche Version ein.
1: Der gute Disco-Mann, so dann und wann, da bin ich immer dabei. 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
3: Na, da entscheiden wir uns definitiv lieber für das Original. Und jetzt entscheide ich mich für Musik von den Talking Heads aus dem eben genannten Album Remain in Light aus dem Jahr 1980. Wir hören die Talking Heads mit Once in a Lifetime hier bei Ego FM.

Nada Surf mit Blankest Year hier bei Ego FM. Am Freitag erscheinen immer viele tolle neue Alben und eins muss ich jetzt besonders hervorheben, denn ja, ich habe mich schon wahnsinnig auf das neue Album von Bilderbuch aus Wien gefreut. Unendlich plus eins heißt die neue Platte. Die Vorab-Singles, die habt ihr natürlich hier bei uns im Ego FM Musikprogramm schon gehört. Irgendwo oder Push Reality. Auf dem neuen Album Unendlich plus eins sind Bilderbuch zurück und das in Hochform. Es ist eine gewisse Reizüberflutung da auf dem Album, auf diesen 10 Songs, aber es ist auch wirklich eine großartige Platte geworden. Unendlich steht vielleicht auch für die unendlichen Einflüsse und Formen, die Bilderbuchsmusik auf diesem Album annimmt. Unendlich plus eins steht aber auch für die Unmenge an Musik und auch an mittlerweile vielem KI-generierten Content und Sound und Musik, die uns ja da so um die Ohren fliegen im Internet und um die Gehirne der Leute buhlt, so formuliert es Maurice im Interview. Und dieses Plus Eins, Unendlich Plus Eins, sei der Beitrag von Bilderbuch, den vielleicht keiner braucht, der aber trotzdem gesehen werden mag. Dazu kann ich nur sagen, wir brauchen diesen Beitrag unbedingt. Wir brauchen ein neues Album von Bilderbuch. Unendlich Plus Eins, die neue Platte. Wir hören einen Song daraus jetzt bei Ego FM. Baby Junkie, Bilderbuch, hier bei Ego.

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2: Ganz entspannt geht's auch gleich weiter mit mehr Musik, die alles ändert, von unseren Musiklieblingen The Kooks oder Zimmer 90. Und wir hören die britische Musikerin Holly Humberstone. Mit Downswingen. Was von Sun lege ich auch noch oben drauf. Bis gleich bei Ego FM.
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1: Ich bin Dominik Schweiger. SPD-Fraktionschef Miersch will die Blockade bei der Rentenreform mit einer größeren Gesprächsrunde lösen. Noch vor einem Kabinettsbeschluss könnten die Fraktionen und die Ministerpräsidenten mit einbezogen werden, sagte er der Zeit. Im Kern streitet die Koalition darüber, ob die abschlagsfreie Rente nach 45 Beitragsjahren abgeschafft werden soll. Die CDU-Spitze berät in einer Sondersitzung über die Folgen von 3 verlorenen Landtagswahlen und ihren schlechten Umfragewerten. Generalsekretärin Hoppermann hat vor dem Treffen angekündigt, verlorenes Vertrauen zurückgewinnen zu wollen. Dabei soll der Alltag der Menschen im Mittelpunkt stehen. Auch der Umgang mit der AfD dürfte Thema sein. Die Beratungen sollen bis morgen dauern. Papst Leo muss operiert werden. Bei seinem Sonntagsgebet hat er bekannt gegeben, dass man bei ihm einen Knoten in der Lunge entdeckt habe. Es sei aber noch im Anfangsstadium. Claudia Wächter berichtet aus Rom.
2: Leo wirkte ruhig und gefasst, sagte. Die Ärzte haben mir zu einer OP geraten, um den Knoten zu entfernen. Der Eingriff soll in den kommenden Tagen über die Bühne gehen. Weitere Einzelheiten nannte er nicht und viele Gläubige hier auf dem Petersplatz mussten erst einmal die Luft anhalten, waren völlig überrascht. Leo schien immer fit, er spielt Tennis, hat sogar ein eigenes Fitnessstudio hier in seinem Apartment. Und eigentlich steht für den kommenden Monat eine Reise nach Südamerika auf seinem Programm.
1: Heute wird in der Fußball-Bundesliga der 5. Spieltag abgeschlossen. Jetzt ab 15.30 Uhr hat Köln im Rhein-Derby Gladbach zu Gast. Die Borussen haben aus den ersten 4 Spieltagen noch keinen Punkt mitgenommen und sind Tabellenletzter. Um 17.30 Uhr empfängt dann noch Freiburg Schalke.
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3: Am Sonntagnachmittag in dieser Stunde hören wir Musik aus unserem Album der Woche. Düstere Synth-Sounds auf dem neuen Album Get Mean vom Duo Boy Harsher. Aber mehr dazu in ein paar Minuten. Außerdem schauen wir schon mal, wer heute ab 16 Uhr bei Kollege Dominik im Ego FM Talk Radio zu Gast ist. Und wir hören gleich Musik von Anderson .Paak und Corday, gleich auch was von Bombay Bicycle Club. Und jetzt träumen wir uns nochmal zurück in wärmere Tage mit den Circa Waves und T-Shirt Weather.

0: Musik von Bombay Bicycle Club Luna hier bei Ego FM an diesem Sonntagnachmittag. Klar, heute kennen wir sie alle, die Musik von Bombay Bicycle Club, der britischen Band, Anfang der 10er Jahre. Da waren die so der neue heiße Scheiß, ja. Und wir haben sie ganz früh mal im Interview gefragt, also Frontmann Jack, hey, wie entstehen eigentlich die Songs? Und wo kommt auch diese Liebe zu elektronischen Sounds und Indie, also diese ganz spezielle Mischung, die Bombay Bicycle Club halt haben?
1: I always thought it's just because the first method of making music I ever had was when I was very young and I bought a program, which is kind of like what GarageBand is now, but it was before. And it was just, they'd give you 3,000 loops and you just get to do whatever you want with it. And I found it really fun just as a kid. And that's kind of stayed sort of building as much as you can out of a few things, rather than getting overloaded with lots of different things. I never really, you never really think about it that much before you're doing it. It just kind of happens.
0: Also bevor die Band so richtig durchgestartet ist, hat Jack auch schon mit einem Programm rumprobiert, ähnlich wie damals GarageBand oder eben heute verschiedene elektronische Musikprogramme, sogenannte DAWs. Wie er eben mit verschiedenen Loops und Sounds Songs bauen kann. Und dabei wollte er die Songs auch nie so überladen, sondern ja, es steht irgendwie immer auch jeder Sound so für sich und so dieser Minimalismus, den hat er versucht beizubehalten. Aber andererseits sagt er auch, hey, so richtig viele Gedanken mache ich mir eigentlich vorher überhaupt nicht. Es passiert halt einfach, wie es passiert. Und genau das, dieses es passiert halt einfach, wie es passiert, das würden, glaube ich, auch ganz viele unserer Ego-FM-Artists unterschreiben. Denn das ist ja auch die Magie von Musik. Und vielleicht war es auch so bei Anderson Park und Corday, bei ihrem neuen Song A Good Day, dass sie sich auch nicht so viele Gedanken vorher über den Song gemacht haben, sondern halt einfach richtig viel Spaß dran hatten. Und der Song, der wollte halt einfach so klingen. Und der wollte halt auch einfach so heißen. A Good Day am Sonntag.

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2: Gleich haben wir Musik aus unserem Album der Woche bei Ego FM. Vom Duo Boy Harsher und Kollege Dominik hat heute ab 4 wieder einen Gast im Ego FM Talk Radio. Wen, das erfahrt ihr auch gleich.
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0: Markus Mumford. Ja genau, der von Mumford & Sons mit Better Off High hier bei Ego FM.
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0: Vom Duo Boy Harsher aus Amerika habe ich euch letzten Sonntag hier in der Sendung schon neue Musik gespielt und jetzt ist ihr neues Album Get Mean auch unser Album der Woche. Kennengelernt haben sie sich übrigens an einer Filmuni. Sie sind beide auch große Fans der Werke von David Lynch, haben selbst schon zuletzt an einem Horror-Kurzfilm-Soundtrack gearbeitet und ihre Musik, die klingt auch ganz schön oft, ganz schön düster und geht uns einfach unter die Haut.

viele Synthesizer beeinflusst vom New Wave Sound der 80er und das ganze Album Get Mean von Roy Harsher fühlt sich an der einen oder anderen Stelle auch mal an wie so eine kleine Zeitreise. Wir feiern sehr das neue Album Get Mean von Roy Harsher, unser Album der Woche. Und genau daraus hören wir jetzt einen Song, Roy Harsher mit Faulty bei Ego FM.

0: Tracy Chapman mit Fast Car bei Ego FM um bald 16 Uhr. Das bedeutet, ich gebe das Mikrofon dann wieder ab an Kollege Dominik.
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0: In dieser Ausgabe des Ego FM Talk Radios ist zu Gast die Schauspielerin und Drehbuchautorin Rosalie Thomas. Schon mit Mitte 18 feierte sie ihren Durchbruch im Polizeiruf 110 oder auch in den Filmen von Markus H. Rosenmüller. Jetzt ist wieder ein Film mit ihr in den Kinos angelaufen. Lügen über meine Mutter ist ein gesellschaftskritischer Film, spielt in Westdeutschland der 1980er Jahre. Und zu diesem Film hat Rosalie eine Botschaft, die ihr sehr am Herzen liegt.
5: Also es ist für mich ein ganz sehr persönliches, auch eine Liebeserklärung an meine Mama und aber auch ein Plädoyer dafür, dass ich so viele Frauen beobachtet habe schon in meinem Leben, die ein so kraftvolles Potenzial in sich tragen, die es aber noch nicht wissen. Und auch Leute zu ermutigen, sich das gegenseitig zu sagen, Frauen gegenseitig ermutigt euch und dass auch Männer vielleicht sehen, es ist gar nicht so cool, eine Frau zu unterdrücken. Vielleicht könnte ich auch mit meinem Leben was anderes anstellen. Mhm. Also ich glaube, es gibt wirklich plenty of things to do. Mhm. Und das, wenn diese Botschaften sich übertragen, bin ich wirklich sehr, sehr glücklich.
0: In der Verfilmung des Bestsellers von Daniela Dröscher spielt Rosalie die Hauptrolle. Darum geht es, um den neuen Film selbstverständlich, aber auch über ihren Weg in die Schauspielerei und noch vieles mehr ab 16 Uhr im Ego FM Talk Radio ist die Schauspielerin Rosalie Thomas bei Kollege Dominik zu Gast. 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
1: Das war's von mir an diesem Sonntagnachmittag. Schön, dass ihr zugehört habt und bleibt am besten auch gleich dran, denn ab 16 Uhr übernimmt Kollege Dominik das Mikrofon. Im Ego FM Talk Radio hat er heute die Schauspielerin und Drehbuchautorin Rosalie Thomas zu Gast. Davor gibt's bei mir noch als Rausschmeißer ein paar Songs von Paul Kalkbrenner was, von Low Island, Nectarwood und Die Sterne. Nicht so. Ich wünsche euch dann noch einen schönen Restsonntag und morgen einen guten Start in eine neue Woche. Mein Name ist Gloria und ich sage Tschüss.
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1: Ich bin Dominik Schweiger. Gut die Hälfte der Menschen in Deutschland findet politische Brandmauern richtig. In einer Umfrage für die Bild haben sich 53% dafür ausgesprochen, knapp ein Drittel dagegen. Gegen welche Parteien eine Zusammenarbeit ausgeschlossen werden sollte, ist allerdings umstritten. Jeder Vierte will eine Brandmauer nur gegen die AfD, jeder Achte nur gegen die Linke. Der Umgang mit der AfD könnte auch bei der laufenden CDU-Klausur Thema werden. US-Präsident Trump hat einen Dieseldeal mit Kreml-Chef Putin verkündet und einen neuen Präsidenten für die Ukraine gefordert. Er wirft Zelensky vor, mit Angriffen auf russische Raffinerien zur Dieselknappheit beizutragen. Die Spritpreise sind aber vor allem durch den Iran-Krieg gestiegen. Die Bundesregierung will an den Sanktionen gegen Moskau festhalten. Ausgetrocknete Flüsse, schlechte Ernten. Was wir hier im Sommer gesehen haben, trifft Menschen in Krisen- und Kriegsgebieten noch viel härter. Darauf hat Bundespräsident Steinmeier in einer Ansprache zur Woche der Welthungerhilfe hingewiesen. Menschen in armen Regionen litten besonders unter Ernteausfällen, hieß es. In Rom sorgen Golfkarts gerade für Ärger, weil es immer mehr davon werden. Schätzungen zufolge sind etwa 400 der Fahrzeuge in der italienischen Stadt unterwegs und befördern Touristen. Taxifahrer und Mietwagenanbieter sind sauer und sprechen mindestens von einer rechtlichen Grauzone. Medienberichten zufolge wurden im September Bußgelder von insgesamt 38.000 Euro verhängt, etwa weil Genehmigungen fehlten.
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4: Mein heutiger Gast ist eine Frau, die das deutsche Kino und das Fernsehen seit sehr vielen Jahren mit unglaublicher Energie und Wandlungsfähigkeit prägt. Und da ist es wirklich egal, ob es berührende Dramen sind oder schräge Komödien oder sehr intensive Krimis. Sie verleiht ihren Figuren eigentlich immer eine ganz besondere Tiefe und Authentizität. Doch sie steht nicht nur vor der Kamera, sondern nimmt das Geschichtenerzählen auch zunehmend selbst in die Hand. Zum Beispiel jetzt ab 8. Oktober startet ihr neuester Kinofilm Lügen über meine Mutter. Das ist ein Projekt, das ihr, glaube ich, ganz besonders am Herzen liegt. Da spielt sie mich nicht nur die Hauptrolle der Mutter Cornelia, sondern hat auch das Drehbuch geschrieben. Und darüber und über vieles weitere müssen wir unter anderem sprechen. Ich freue mich sehr über Rosalie Thomas.
5: Hey, danke.
4: Hallo, grüß dich.
5: Was für ein schönes Intro. Wäre ich gleich rot, könnt ihr aber nicht sehen. Ne?
4: Ich freue mich sehr, dass du mal da bist, denn ich verfolge deinen Werdegang auch schon sehr, sehr lang. Die Markus Rosenmüller-Filme, glaube ich, waren so mein Einstieg damals gewesen. Mhm. Aber du hast ja viel, viel mehr gemacht, ja, in den letzten Jahrzehnten. Wie fühlt sich so an nach so einer langen Zeit?
5: Mach mich ruhig alt, ja. Ja, ich glaube, man hat immer selber nicht so ein, ich habe immer wie so gar nicht so einen richtigen Bezug dazu. Ich mache das jetzt seit 20 Jahren und finde das total erstaunlich, weil ich denke immer, ich bin noch 24.
4: Aber das ist doch schön, ja, wenn man im Innerlichen noch Kind ist eigentlich.
5: Ja, mich hat neulich eine ältere Dame angesprochen an der roten Ampel, als ich mit den Kindern unterwegs war, und hat mich so erst so ganz kritisch angeschaut und gesagt, sie waren einmal eine tolle Schauspielerin. Und dann habe ich gesagt, ja, ich kann sie beruhigen, ich bin es noch. Und dann hat sie gesagt, nein, sie haben ja jetzt Kinder. Naja, aber ich bin ja dankbar enough, dass ich es trotzdem auch als Mutter noch weitermachen darf. Und genau, es fühlt sich gut an.
4: Lass uns kurz mal von vorne anfangen.
5: Ja.
4: Du bist in München aufgewachsen.
5: Ja.
4: Bist du, kann man sagen, ein echtes Münchner Kindl?
5: Ich bin ein echtes Münchner Kindl. Ich glaube sogar in dritter Generation.
4: Mhm. Oh, ja. Kann auch nicht jeder von sich behaupten.
5: Ja, ist aber auch nicht so wichtig. Ne?
4: Ja. Du hast im Schulchor gesungen. Du hast in einer Rockband gespielt, Modern Dance gemacht. Du hast Theater gespielt. Mhm. Ich habe mich gefragt, warst du damals schon dieses klassische Bühnenkind in Anführungsstrichen, oder gab es auch Momente, in denen du dich irgendwie ganz weit mal aus der Öffentlichkeit weggewünscht hast?
5: Ich glaube, das ist der Zwiespalt, den wahrscheinlich viele kennen, die so einen Beruf wählen oder so einen Drang haben. Ich war eine Performerin, so ein Kind, ich habe immer irgendwas aufgeführt. Also ich habe wirklich im Kindergarten mir selber eine Clowns-Show überlegt, alleine, obwohl mich niemand drum gebeten hat. Das finde ich aus heutiger Sicht schon krass, dass so ein fünfjähriges Kind sich sowas überlegt. Also der Weg war, glaube ich, einerseits vorgezeichnet und andererseits habe ich auch eine wirklich große Schüchternheit. Das denkt man immer nicht, aber ich bin gerade so in privaten Gatherings sozusagen dann eher manchmal so, oh, jetzt sind hier Leute, die kenne ich nicht. Wo ist das Loch, dass ich mich da kurz verschwinden lassen kann? Also ich glaube, diesen Widerspruch haben viele. Mhm. Und es ist ja auch am Ende so, ich gehe ja nicht, also auch wenn ich jetzt bei dir bin, vielleicht schon, aber ich gehe ja sonst nicht als ich raus, sondern ich bin ja schon geschützt durch eine Figur oder durch eine Geschichte. Man denkt dann immer, das weiß ja keiner, was von mir ist, was nicht.
4: Stimmt. Wie hat deine Familie früher auf diesen frühen Drang zur Kunst reagiert?
5: Ja, mit gemischten Gefühlen. Also es war schon durchaus der Wunsch da, dass ich doch was Richtiges lernen würde oder was Tolles studieren würde. Jetzt hatte ich sozusagen auch das Pech, dass meine Schulnoten das sogar hergegeben hätten. Ich hatte aber einfach keine Lust, weil ich wusste, dass ich einen Beruf machen möchte, für den ich sehr viel Leidenschaft habe, weil ich das Gefühl hatte, wir steckten da schon, ich glaube, jetzt ist es noch schlimmer, in einer Generation, wo das nicht mehr eine sichere Bank war, was Krasses zu studieren. Ne? Es war nicht klar, ob du dann davon auch super gut leben kannst. Genau, deswegen habe ich mich dann dafür entschieden. Und irgendwie war aber auch, also ich komme schon aus einer Familie, wo so ein Hang zur Kunst war, so eine Sehnsucht nach sich ausdrücken, so Musiker, die aber dann doch nicht das als Beruf machen, sondern so als Lehrer oder als nebenbei. Und ich hatte auch, also es war so beides. Man hat sich, glaube ich, gewünscht, dass die Tochter, das ist ja die normale Sorge, ne, dass sie halt einen festen Job hat oder so. Und gleichzeitig war, glaube ich, auch eine Erleichterung da, dass ich einfach mache, was ich will, weil ich an meinen Eltern gesehen habe, dass das auch nicht so gut ist, wenn man nicht macht, was man will.
4: Weil die quasi abschreckende Beispiele hatten im beruflichen
5: ja,
4: Sinne, oder?
5: Ja, abschreckend finde ich irgendwie stark ausgedrückt. Ich würde eher sagen, ich konnte so beobachten, dass da Potenziale nicht ausgeschöpft wurden und das habe ich selber bedauert, also vor allem im Blick auf meine Mutter. Und deswegen habe ich mich dann einfach getraut. Irgendjemand muss ja dann sich auch mal trauen. Obwohl der Beruf halt super unsicher ist. Ne? Es ist ja sehr unwahrscheinlich, dass man davon leben kann. Und dann dachte ich, ja, es mag ja sein, aber bei irgendwem klappt es ja auch.
4: Die Schauspielerin Rosalie Thomas ist heute mein Gast hier im Ego FM Talk Radio. Und wir plaudern gleich weiter.

0: Das EgoFem Talk Radio, heute mit einer Frau, bei der man im Kino und Fernsehen einfach nicht wegschauen kann. Man kennt sie aus großartigen Filmen wie Grüße aus Fukushima, Beste Zeit oder Eine unerhörte Frau. Figuren, die anecken, berühren und im Gedächtnis bleiben. Und jetzt schlägt sie ein neues, extrem persönliches Kapitel auf, und zwar für den neuen Kinofilm Lügen über meine Mutter. Der morgen in den Kino startet, hat sie nicht nur die Hauptrolle übernommen, sondern auch das Drehbuch verfasst. Rosalie Thomas ist heute mein Gast.
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0: Du hast die Schulnoten, die guten Schulnoten gerade angesprochen. Man hört immer wieder, dass du ein sehr, sehr gutes Abitur gemacht hast und eigentlich theoretisch Medizin und auch Jura hättest studieren können. War so ein Plan B trotzdem grundsätzlich mal irgendwie in deinem Kopf oder war das gar kein Thema?
4: Doch, ich habe schon überlegt, weil mich auch ganz vieles sehr, sehr interessiert hätte. Also ich hätte ganz große Schwierigkeiten gehabt, mich festzulegen, ob ich jetzt Sprachwissenschaft oder Medizin studieren will oder so. Und ich bin auch, glaube ich, vom Typ relativ ehrgeizig und dachte, naja, aber wenn ich jetzt Medizin studiere, dann muss ich mich auch reinhängen, weil ich will dann schon so Hirn-OPs machen oder so. Und dann hatte ich, glaube ich, auch nicht so Lust auf diesen Betrieb, wo man dann sich auch so durchkämpfen muss. Und habe mich dann quasi bewusst gegen einen Plan B entschieden. In meiner Logik mit 18 war das so, wenn ich einen Plan B mache, dann kann Plan A scheitern. Mhm. Wenn ich ihn nicht mache, dann darf A nicht scheitern, also scheitere ich auch nicht. Das ist vielleicht nicht zur Nachahmung empfohlen. Andererseits bin ich ja damit gut gefahren. Also ich habe immer gedacht, wenn was ist, kann ich ja immer noch studieren. Könnte ich ja jetzt noch, wenn es mich jetzt reitet, so.
0: Glaubst du an so einen Zufall eigentlich im Leben oder denkst du, dass das alles eigentlich so vorab schon für dich bereitsteht?
4: Irgendwo so dazwischen. Ich bin irgendwie immer davon ausgegangen, dass es das Leben gut mit mir meint. Ich weiß nicht warum, aber ich finde, dass man so ganz gut durch den Tag kommt. Mhm. Auch in unseren schwierigen Zeiten hilft mir das natürlich sehr. Ich bin aber, glaube ich, von der Natur aus so. Und dann habe ich, glaube ich, schon auch immer ein ganz gutes Verständnis dafür gehabt, wo mein Gestaltungsspielraum ist. Also wo kann ich etwas tun, damit dies und jenes passiert und wo halt auch nicht. Und da lasse ich auch los. Mhm. In meinem Beruf kann man relativ wenig dafür tun, außer zum Beispiel ein Drehbuch schreiben kann man machen. Aber eben ansonsten kann ich halt immer niemanden zwingen, dass er mich auf dem Schirm hat, dass er mich zum Casting einlädt, dass eine Regisseurin sich von mir inspiriert fühlt oder so. Das kann ich ja nur hoffen.
0: Ja. Mitte 19 musstest du gar nicht viel hoffen. Mitte 19 hattest du eigentlich schon deinen ersten Durchbruch. Damals mit Dominik Grafs Polizeiruf 110. Mhm. Dann mit den Kultfilmen von Rosi, die ich vorhin gerade schon angesprochen habe. Und ich habe mich gefragt, wie blickst du denn heute auf diese junge Rosalie zurück in der Vergangenheit von damals, die quasi direkt irgendwie von der Schulbank ans Set katapultiert wurde?
4: Ich habe das damals nicht verstanden. Da waren die Leute so fast erschrocken.

0: klingt jetzt vielleicht 2,50 Meter. Also ich bin halt nicht 1,70, aber was ist jetzt daran so schlimm? Und ich habe mich irgendwie immer davon gar nicht, mich hat es irgendwie nicht beeindruckt, weil ich dachte, ich kann es ja nicht ändern. Mhm. Also du kannst ja deine Haare färben oder so, aber ich kann nicht ändern, wie lang mein Körper ist. Ich fand es völlig absurd. Und irgendwie hat mich das immer so kalt gelassen und das war, glaube ich, ganz cool. Mhm. Finde ich eigentlich heute erstaunlich.
1: Mhm. Rosalie, du hast heute auch deine private Plattenkiste mit im Gepäck und es war schwierig, da was zu finden, weil sie sehr, sehr groß ist, oder kann man das so sagen?
0: Ja, also ich glaube, ich habe einen super kruden Musikgeschmack, weil ich sehr viel nach Stimmung höre und auch sehr viel nach quasi projektgebunden. Also ich höre dann auch oft Musik im quasi im Kopf einer anderen Figur, was die dann toll fände. Oder eben zum Schreiben, sehr viel instrumentale Musik zum Schreiben und Arbeiten auch. Aber es ist wirklich Kraut und Rüben. Ich höre auch super viel Klassik und dann ganz viel so Elektro-Techno-Kram oder eben Elton John. Ist alles dabei. Ja, ich bin ja kaum, ich habe auch nie, also ich habe zum Beispiel gar nicht so einen Coolness-Anspruch. Also mir ist es total egal immer gewesen. Also ich war auch Kelly-Family-Fan. Mhm. Ich stehe dazu. Sie waren nicht irgendwie cool, aber ich war halt trotzdem Fan und ich hatte dieses hässliche Poster, wo die ganzen Haare so ineinander, diese Pyramide, das war also unhygienisch, aber es ist halt, wie es ist. Ich war auch Backstreet Boys Fan und NSYNC, ich war halt nicht cool. Es war mir aber irgendwie auch immer egal.
1: Und du bist auch Fan von neuen Künstlerinnen, zum Beispiel von denen, die wir jetzt zu hören bekommen, die spielen nämlich unter anderem im Soundtrack des neuen Films und da hast du dir Toto Bene rausgesucht.
0: Genau, Principes ist eine ganz tolle Band aus München und Südtirol sind die und die haben so eine ganz besondere Mischung, finde ich, aus ja, so ein bisschen 80er Jahre Anflug, Synthie-Pop, manchmal so ein bisschen Falco-Sound und aber so eine feministische Wut in ihren Texten und aber, was mich besonders glücklich macht, auch dabei so eine Fröhlichkeit und so eine Kraft, so ein Leuchten und das passte einfach wunderbar zu dem Film.
1: Und hier ist Toto Bene und feiert Radiopremiere bei Ego FM.
0: Woo!

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0: Wenn mein heutiger Gast eine Rolle übernimmt, dann geht es selten um bloße Eitelkeiten. Es geht um Authentizität und gesellschaftliche Relevanz. Und das beweist sie einmal mehr mit ihrem neuesten Werk Lügen über meine Mutter. Die Schauspielerin Rosalie Thomas ist heute hier mein Gast.
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0: Weil du eben öfter schon erwähnt hast, dass es in der Branche so als junge blonde Frau gar nicht so leicht war, von Beginn an irgendwie vollkommen ernst genommen zu werden.
4: Ach so, ja, gar nicht wird man ernst genommen.
0: Wie du quasi gelernt hast, dir deinen Raum zu nehmen und dich nicht in so Schablonen pressen zu lassen.
4: Ja, ich habe mich das aber manchmal gefragt, ob dann eben das Glück am Ende auch ist, also wenn du jetzt am Anfang, also man ist ja 17, 18, schon auch in einem Alter, wo einen Dinge verunsichern, ne? Und wenn dann irgendwie 10-mal nacheinander jemand, kam ich da teilweise bei Castings rein und das erste, was jemand gesagt hat, war mit so einer großen Enttäuschung so, oh schade, du bist ja total groß. Ich war so, wie kann man denn sowas zu einem Menschen sagen? Das ist doch total merkwürdig. Und ich glaube heute, dass es vielleicht aber eben dann doch auch ein Geschenk ist, wenn man auf irgendeiner Ebene gerade kurz mal nicht reinpasst in, was weiß ich was, eine Norm, Schönheitsvorstellung oder irgendwas, weil man dadurch, also ich hatte dann immer das Gefühl, ich kann hier eh nicht gewinnen, ich brauche mich gar nicht verstellen oder anpassen, ich bin jetzt einfach so, wie ich bin. Und dann sehen wir ja auch, wer zu einem passt. Also ich hatte, glaube ich, immer den Anspruch, mich so ungefiltert zuzumuten, so ein bisschen wie bei einem Date. Wo ich immer so denke, man braucht doch beim ersten Date eigentlich gar nicht so tun, als wäre man cooler, als man ist oder, weiß ich nicht, geheimnisvoll oder also so. Sondern ich gebe eigentlich gerne direkt preis, woran der andere ist, weil dann kann man auch gleich sagen, ob es passt. Und ich glaube, so bin ich da ganz gut durchgekommen. Man ist nicht so gut geschützt und man muss auch einstecken können. Und
0: also ein dickes Fell haben?
4: Das habe ich gar nicht.
0: Nee?
4: Überhaupt kein dickes Fell. Ich will auch keins. Ich finde das für meinen Beruf sogar schädlich. Ich kann nicht am Set mit einem dicken Fell kommen. Mein Fell ist ganz dünn und ganz durchlässig und ich möchte total berührbar sein und ich weigere mich, mir ein dickes Fell zuzulegen, weil ich glaube, dass wir als Menschen viel freundlicher miteinander sind, wenn wir das nicht haben. Weil man selber, wenn man sich verletzbar macht, auch mit anderen achtsamer ist, glaube ich, hoffe ich, ja.
0: Du bist ja für eine sehr unkonventionelle Rollenauswahl auch bekannt. Wenn man so ein bisschen zurückblickt, Beste Zeit, dann Grüße aus Fukushima, Eine unerhörte Frau. Ich habe mich gefragt, Rosalie, nach welchen Kriterien du entscheidest, ja, diese Figur bekommt jetzt meine Stimme?
4: Also vorausschicken muss ich natürlich, dass das nur geht in Phasen, in denen man sich's aussuchen kann, so, und dass das ganz, ganz, ganz wenige haben in meinem Job. Deswegen bin ich immer da so ein bisschen vorsichtig, weil auch wenn man mal irgendwie eine Kollegin in der Rolle sieht, wo man denkt, oh Gott, warum hat sie denn das gemacht oder so, also ne, wenn das Publikum das vielleicht denken mag, sollte man immer mit einbeziehen, dass gerade für Frauen die Konkurrenz krass ist, weil die Stoffe einfach nicht da sind und die tollen Frauenrollen wirklich nicht wie die Pilze aus dem Boden sprießen. Also ich habe, glaube ich, ein ganz gutes Gefühl dafür, was mich herausfordert. Also das ist das eine Kriterium, ich möchte was dazulernen oder wenn mir was sehr schwierig vorkommt, möchte ich es auf jeden Fall machen. Und ich habe, glaube ich, eine ganz gesunde Strenge auf Frauen und aber auch auf Männerfiguren. Also wie erzählen wir Frauen, was für Sehgewohnheiten schaffen wir? Und ich bin zum Beispiel, ich gehe dann schon auch in die Diskussion, muss die jetzt in jeder Szene weinen? Ich glaube nicht, weil ich zum Beispiel gar keine Frauen kenne, die so sind, die sich so kraftlos immer so opfermäßig in die Ecke werfen. Oder dass ich zum Beispiel in Frage stelle, ach, warum zieht die sich denn direkt in der ersten Szene aus? Was erzählt denn das? Und wenn dann keine Antwort kommt, weil keiner weiß, was es erzählt, dann kann man zum Beispiel
0: schon. Weil man es immer so gemacht hat, irgendwie, oder?
4: Genau, vielleicht ja, weil es so halt schön ist, ne?
0: Ja.
4: Oder weil sie einen halt nackt sehen wollen und dann mache ich es halt nicht. Das kostet aber echt viel, das kann ich dir schon sagen. Also das ist auch nicht so, dass ich, es ist gar nicht so, dass man dann so ein gutes Feedback kriegt. Also wenn man so weiß, was man will oder so Grenzen hat oder auch sagt, ah, hier hätte ich eine Haltung dazu, ich würde das gern, also man muss ja die Sachen gar nicht immer gleich absagen. Ne? Also ich habe auch ganz, ganz tolle Gespräche schon gehabt, wo man dann auch Dinge noch verändert. Aber das Feedback ist ja dann nicht, ach Mensch, wie toll, dass du dich da so einbringst, sondern na du maßt dir aber ganz schön was an. Das gibt's natürlich schon auch.
0: Ist das einer der Gründe, wieso du irgendwann begonnen hast, selbst Drehbücher zu schreiben?
4: Ja, ist einer der Gründe. Also ich glaube, der Hauptgrund war Langeweile, weil ich wurde dann das zweite Mal Mutter und konnte dann nicht arbeiten, weil eine sichtbar schwangere Schauspielerin darf man ja scheinbar nicht beschäftigen. Und dann war mir einfach krass langweilig, auch so im Kopf. Und dann dachte ich erstmal, ich schreibe jetzt mal so ein bisschen Ideen auf und dann gebe ich das einer guten Autorin. Also ich hätte mir das gar nicht angemaßt am Anfang. Und dann hat sich es aber doch so entwickelt, dass ich auch da so einen Ehrgeiz entwickelt habe, dass ich auch besser werden wollte und gemerkt habe, wir sind als Schauspielerinnen ja eh so darin geschult, ein Drehbuch zu analysieren, einen Text zu verstehen, die Dramaturgie zu durchdringen, ne? Da weiß ich ja auch, wann ich wo bin und habe auch mich schon so viel eingebracht in Büchern, dass ich dachte, komm, jetzt probierst du es doch mal. Mhm. Und jetzt bin ich sehr dankbar dafür, dass das so ein Anteil meines Lebens geworden ist. Ich sag immer, es ist ein bisschen vielleicht, wenn man Musikerin ist und man lernt noch ein Instrument dazu oder so. Genau, also der eine Grund war eben jetzt einfach wirklich tatsächliche nicht ausgelastet sein im Sinne von, habe ich auch mit Corona dann, ich weiß nicht, wie es denn, ob sich noch jemand erinnert an diese furchtbare Zeit, habe ich so gemerkt, ich brauche diesen Ausdruck, also das kann man jetzt werten oder nicht, aber ich brauche die Möglichkeit, mich auszudrücken und das hatte ich dann irgendwie ein Jahr lang nicht oder noch länger, weil irgendwie es kam so mit der Schwangerschaft alles zusammen und dann habe ich gedacht, na, durchs Schreiben, wie ist denn das? Und das hat sich ähnlich schön angefühlt, anders, aber es ist auch eine sehr schöne Form, sich auszudrücken. Mhm. Und ich habe dann gedacht, ach, am Ende, ich habe immer gesagt, ich bin Handwerkerin und so. Und dann dachte ich, ah, jetzt, wenn du ehrlich bist, bist du vielleicht doch eine Künstlerin, weil ich das doch brauche einfach, so wie Atmen und Essen halt. Mhm.
0: Und es ist ein schöner Ausgleich, kann ich mir vorstellen, ne? Neben der Schauspielerei sich meiner anderen Welt auch zu befinden.
4: Ja, und auch in alle Figuren so tief reinzugehen. Ne? Mhm. Also ich steige ja sonst in meine Figur ein, möchte dann ganz tief verstehen, warum die sich so verhält und Werte auch nicht. Und jetzt, wenn ich dann ein Drehbuch schreibe, muss ich das ja mit allen Figuren machen, auch mit denen, die sich nicht so anständig verhalten. Mhm. Jetzt in dem Fall bei Lügen über meine Mutter mit dem Ehemann, quasi mit dem Vater. Und das ist auch sehr schön. Also ich lerne dann auch viel dazu.
0: Rosalie, zweiter Titel, den du uns mitgebracht hast, ist eigentlich im Original von David Bowie, nämlich Modern Love. Aber wir hören ihn in einer anderen Version.
4: Genau, wir hören das Cover von Zaho de Sagazon. Ich hoffe, ich spreche das richtig aus. Die ist meine momentane super Inspiration. Geht mal bitte von der auf ein Konzert oder schaut euch an, wie die tanzt. Ist auch meine Inspiration für den Film gewesen, für diese Choreografie. Ich liebe diese Frau und die hat den neu interpretiert, ich glaube vor 3 Jahren oder so in Cannes für Greta Gerwig. Kleiner Film-Nerd kommt jetzt raus, die in Frances Ha zu diesem Song tanzt von David Bowie.
0: Modern Love.
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0: David Bowie, hier bei Igor Film.

0: Sie ist eine der wandlungsfähigsten und mutigsten Schauspielerinnen Deutschlands. Heute ist sie mein Gast und wir sprechen unter anderem über ihren neuen Film Lügen über meine Mutter. Die Schauspielerin Rosalie Thomas.
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0: Kommen wir genau mal zu diesem Doppelauftrag, den du gerade angesprochen hast. Ich glaube, das ist auch ein kleines Herzensprojekt. Aktuell könnte ich mir vorstellen für dich. Jetzt ab 8. Oktober, Lügen über meine Mutter startet in Kinos. Ich durfte gestern schon reingucken.
5: Ja, schön.
0: Bin ganz begeistert von diesem Film. Du spielst darin nicht nur die Hauptrolle, du hast auch das Drehbuch verfasst. Und ich habe mich gefragt, wie kam es zu diesem Doppelauftrag? Und was hat dich an diesem Bestseller so gepackt, dass du dir gesagt hast, diesen Stoff muss ich unbedingt verfilmen?
5: Also den Auftrag, das kann ich direkt sagen, den habe ich mir selber gegeben.
0: Okay.
5: Das ist, glaube ich, manchmal einfach wichtig, dass man, ja, das macht. Ich habe in dem Fall, war ich aber inspiriert von der Kollegin, Grüße gehen raus an Paula Paul, die mich ansprach und gesagt hat, hey, hast du Lügen über meine Mutter schon gelesen? Ich finde, du solltest da einen Film draus machen und du musst es auch spielen. Und ich, alles klar, Chefin, Buchladen gegangen, mich endlich getraut, das Buch zu lesen, weil ich hatte es davor schon öfters in der Hand und dachte, oh Gott, ich glaube, da muss ich dann weinen und so.
0: Wie alt ist das Buch, wenn ich kurz fragen darf?
5: Ich glaube, also ich habe es vor 4 Jahren gelesen. Und dann eben sofort eine Art Paket geschnürt, also eine Produktionsfirma, eine mögliche Regie und eben auch den Vorschlag mit dem Schreiben und dem Spielen gemacht, an die Autorin geschickt und dann, oder an ihre Agentin oder wie das dann läuft, und habe dann noch so einen kleinen persönlichen Brief dazugelegt an die Daniela Dröscher, warum ich das machen will, weil das so viel mit meiner Mutter zu tun hat und mit meinem Aufwachsen und mit dem, wie ich Frauen wahrnehme und wie selten ich in Filmen das Gefühl habe, dass Frauen so dargestellt sind, wie ich die wahrnehme. Deswegen wollte ich das unbedingt machen, auch um diese, also da sind ja wahnsinnig viele Themen drin, ich weiß nicht, wer das Buch gelesen hat, also es geht um eine Familie im Westdeutschland der 80er Jahre, in der der Vater an der Mutter, also sie erzählt aus der Perspektive des Kindes im Grundschulalter, und der Vater muss quasi seine ganzen Misserfolge an der Mutter auslassen und würdigt sie herab, also er wird nicht befördert, weil sie nicht vorzeigbar ist, also zu dick in seinen Augen. Und diese ganzen Themen, die da drin stecken, von diesem Körperkult, der Unterdrückung von Frauen, dieser leisen psychischen Gewalt, die als solche so schwer zu erkennen ist, und aber auch diese Isolation und Geringschätzung von Frauen, die zu Hause Arbeit leisten, also die in Anführungsstrichen nur Hausfrau oder nur Mutter sind oder das bisschen Haushalt nebenbei machen, das hat mich umgehauen, weil das so viel auch damit zu tun hat, wie ich meine Mutter erlebt habe. Deswegen wollte ich das gerne auf einer Kinoleinwand sehen.
0: Und diese Geschichte wird ganz konsequent durch die Augen der kleinen Filmtochter Ila erzählt. Warum war dieser kindliche Blick so wichtig auf dieses Thema für den Film?
5: Also erstmal ist es natürlich im Roman so und das wollte ich gerne erhalten. Und ich glaube schon, dass es ganz gut tut. Das stand auch in meinem Anschreiben drin. Ich wollte keinen Film machen, der depressiv ist und der schwer ist und der irgendwie so ein Betroffenheitsfilm ist über schau mal, wie schlimm das ist, schau mal, die Arme. Ich wollte auch kein Mitleid für diese Figur, sondern ich wollte, dass sich Menschen darin wiederfinden und Kraft schöpfen. Und dass sie aus dem Kino kommen und sagen, boah, jetzt traue ich mich aber auch. Und ich, soweit ich das auf der Kinotour beobachten kann, funktioniert das richtig gut. Und es freut mich wirklich sehr von Herzen. Und diese Ela, dieses Kind, gibt uns eben die Möglichkeit, dass der Film zauberhaft ist, dass er mit viel Fantasie bestückt ist, dass es auch in ihrem Schlafzimmer einfach mal schneien kann, wenn wir da Lust drauf haben. Und dass sie mit so einer gewissen Weisheit, aber eben auch einer Unschuld auf diese Eltern guckt. Und ich glaube, dadurch hält man das überhaupt nur aus, weil sonst wäre es wirklich schlimm.
0: Stimmt, es hat manchmal auch so einen kleinen Amelie-Effekt, ja, zwischendurch.
5: Genau, und dann war mir eben auch wichtig, also ich habe zusammengearbeitet mit Aaron Lehmann, mit dem ich schon viel gearbeitet habe, mit dem ich auch privat verbunden bin. Und ich finde, dass das in seinen Filmen auch so unglaublich schön ist, dass es eben so poetische Elemente gibt. Weil oft sind, finde ich, Filme so auf eine Weise so brav, weil du kannst ja im Film alles machen. Du kannst ja alles, es ist doch eh klar, dass es eine Behauptung ist. Also dass das jetzt keine Doku ist, wissen ja alle.
0: Ja.
5: Das heißt, wir können uns eigentlich viel mehr trauen und dass es dann Tanzelemente gibt oder eben so ein bisschen surreale, ich glaube, man nennt es magischer Realismus. Das hat er auch bei Was man von hier aus sehen kann schon so schön gemacht bei der Verfilmung. Und ich finde das so wundervoll, das auszureizen, weil eben das Leben ist ja schon so, wie es ist. Mhm. Ne? Also das ist ja oft schon grau genug, jetzt kommt ja der Winter. Und ich brauche selber Hoffnung und ich brauche Licht und ich brauche Freude und Humor, der auch in diesem Film ist. Und deswegen kann ich, glaube ich, nur solche Filme machen. Also wenn ich jetzt selber so viel dran beteiligt bin.
0: Ja. Rosalie, nächster Titel aus deiner Plattenkiste ist auch ein Cover. Und zwar Don't Let Me Be Misunderstood. Eigentlich mal Original von, ich habe nachgeguckt, Santa Esmeralda.
5: Ja, der Song, der war damals in diesem Original eben bei dem Polizeiruf, als ich 17 war, so ein ganz zentraler Song von dieser Figur und begleitet mich seitdem, weil ich auch dieses Flehen irgendwie so schön finde, dass man so fleht, irgendwie macht, dass ich nicht missverstanden werde. Und ich glaube, das ist was viele künstlerisch Tätige verstehen. Also ich kann ja niemandem vorschreiben, ob es gefällt, aber ich hoffe, es wird verstanden, was ich mache. Genau, und es gibt ein sehr schönes Cover von Cyndi Lauper, was auf meiner Schreibplaylist war für Lügen über meine Mutter. Das hat so eine schöne Sanftheit, das mag ich sehr. Baby.

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0: Manchmal trifft man auf Menschen im Filmgeschäft, die nicht nur großartig spielen, sondern eine Haltung haben, die ansteckend ist. Mein heutiger Gast ist so ein Mensch, die Schauspielerin Rosalie Thomas.
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0: Ihr habt viele tolle Schauspieler mit dem Film Golo Euler, der deinen Ehemann spielt, den Werner. Ganz starkes Gegenüber, finde ich irgendwie. Ich habe mich gefragt, wie gelingt es, diese teils sehr subtile, teils offene psychologische Gewalt im häuslichen Raum zu spielen? Verliert man da sehr viel Energie an solchen Drehtagen?
4: Ja, weiß ich nicht, wie es anderen geht. Also ich nicht, weil ich so auftanke bei meiner Arbeit, was ich wirklich ein Geschenk finde. Ich glaube, dem Golo ging es nicht so gut.
0: Ja.
4: Nee, also ich glaube, dass das für ihn fast schlimmer war auf eine Weise. Er musste wirklich weit, weit weg von sich. Also ich glaube, man kann das auch so gut, wie er das macht, nur spielen, wenn man gar nicht so ist. Weil er das sehr, sehr gut durchdrungen hat, was die Mechanik dahinter ist. Ne? Dass du selber dich so minderwertig fühlst. Und ich fand es so interessant an der Geschichte, diese Männlichkeitsidee, die einfach auch so krass ungesund ist. Ne? Also dass der Status ist wichtig, die Frau muss vorzeigbar sein, das Haus muss neu gebaut sein, das Auto muss dick sein, die Beförderung muss sein. Es geht um gar nichts, ne? Es ist alles heiße Luft, aber es ist für ihn so wichtig und er leidet so darunter, dass er das alles nicht erfüllen kann, dass er seine Frau fertig machen muss. Und deswegen, glaube ich, ging es ihm fast schlechter in der Arbeit. Meine Aufgabe war ja eher, dass ich habe manchmal gemerkt, ich musste meinen Schutz total fallen lassen. Also mein Fell war dann manchmal noch zu dick, weil du hast natürlich als Mensch schon ein Schutzmechanismus, dass du keine Lust hast, dass man so viele Tage am Stück so mit dir umgeht. Und das ist eigentlich dann die Aufgabe immer wieder, dass quasi Rosalie ihren Schutz aufgibt, damit Cornelias Geschichte sichtbar wird und wir alle sehen dürfen, was bei ihr gerade passiert. Wenn ich mich zu gut schütze, dann wird die Figur so tough, ne?
0: Ja.
4: Und das war an manchen Stellen nicht richtig. Deswegen muss man quasi dann sich einfach da ganz mutig reinschmeißen. Ich habe dann, ich habe immer so ein Bild, dass ich quasi in den Keller gehe oder in so einen
0: richtig, in den dunklen Keller,
4: in sehr, sehr dunklen, finsteren Keller von so menschlichen Abgründen. Und in dem Fall war es halt so, dass Golo und ich manchmal quasi Hand in Hand in diesen Keller gegangen sind und aber auch zusammen wieder raus. Also wir haben uns dann schon auch da sehr gehalten und getröstet.
0: Ja. Spannend. Der Film spielt ja in den 80er Jahren. Jetzt habe ich mich gefragt, inwieweit schaut der Film vielleicht nicht nur wehmütig und schockiert zurück in die Vergangenheit, sondern hält auch vielleicht uns Zuschauerinnen und Zuschauern so ein bisschen den Spiegel vor im Jahr 2026.
4: Ja, ich wünschte immer, man könnte sagen, ach ja, nostalgischer Blick und früher, ja, da war das ja noch so. Es ist leider halt nicht so und ich bin auch da ganz glücklich, dass die Leute das so klar erkennen. Also ich kriege das auch ganz viel als Feedback, dass man muss da gar nichts dazu sagen oder das nochmal betonen. Die merken das eh. Die sagen, ach Mann, und die Themen sind immer noch so präsent. Und ich sage immer, ich wünsche total, dass wir darüber gar nicht mehr sprechen müssen. Also weder über Diätkultur, noch über Unterdrückung von Frauen, noch über diesen toxischen Männlichkeitsschmarrn. Aber solange wir darüber sprechen müssen, mache ich es auch gerne noch, bis wir halt irgendwann über wirklich interessante Sachen sprechen können oder auch fröhliche, lustige, wichtige.
0: Was hoffst du, nehmen Menschen, die jetzt den Film gucken, insbesondere Frauen und Mütter beim Verlassen des Kinosaals, vielleicht für sich selbst mit nach Hause?
4: Ja, ich will immer niemandem vorschreiben, was gefühlt wird und ich merke, dass es sehr unterschiedlich ist, was die Leute mitnehmen. Und das finde ich sehr schön. Also ich glaube, das Angebot ist recht breit. Ich würde gerne die Elise Lindner zitieren. Das ist unsere Kinderdarstellerin. Die hat bei der Premiere auf der Bühne vor 700 Leuten auf diese Frage so schön geantwortet, weil sie gefragt wurde, was sie als Kind mitnimmt aus dem Film. Und sie hat gesagt, ich nehme mit, dass man sich nie unterkriegen lassen darf und auch, wenn es ganz dunkel ist, es immer Hoffnung gibt.
0: Oh, schön.
4: Ja, wer da noch nicht geweint hatte, war auf jeden Fall an dem Punkt dann völlig lost. Und ich habe mich so darüber gefreut, weil es wirklich mein Naturell ist, immer nach dem Licht und der Hoffnung zu suchen. Und ich mich wirklich freue, wenn das gelingen sollte, das ein bisschen zu verbreiten, gerade jetzt.
0: Jetzt auch im Jahre 2026.
4: Ja, und weil es für mich auch ein, also es ist für mich ein ganz sehr persönliches, auch eine Liebeserklärung an meine Mama und aber auch ein Plädoyer dafür, dass ich so viele Frauen beobachtet habe schon in meinem Leben, die ein so kraftvolles Potenzial in sich tragen, die es aber noch nicht wissen. und auch Leute zu ermutigen, sich das gegenseitig zu sagen, Frauen gegenseitig ermutigt euch und dass auch Männer vielleicht sehen, es ist gar nicht so cool, eine Frau zu unterdrücken. Vielleicht könnte ich auch mit meinem Leben was anderes anstellen. Mhm. Also ich glaube, es gibt wirklich plenty of things to do. Mhm. Und dass, wenn diese Botschaften sich übertragen, bin ich wirklich sehr, sehr glücklich.
0: Rosalie, nach dieser Arbeit am Buch und als auch vor der Kamera zu lügen über meine Mutter, gibt es bereits neue Drehbuchprojekte, die vielleicht auf dem Tisch liegen?
4: Ja, das ist ja gar nicht mein erstes. Mhm. Das ist nur jetzt das erste, was verfilmt wurde, weil, glaube ich, so ein Bestseller im Rücken dann auch einfach bei der Finanzierung hilft. Das andere ist auch ein Mutter-Tochter-Stoff, aber der ist ganz, ganz witzig. Es ist eher so eine Screwball-artige Komödie. Mal gucken, wann ich die machen kann. Und bei Jagdsaison hatte ich auch beim Buch mitgeschrieben. Den kann ich an der Stelle auch nochmal für so einen kleinen Home-Video-Abend empfehlen, wenn man richtig lachen will. Genau, ansonsten schreibe ich noch an auch einer Serie, die auch ausgewiesenermaßen lustig werden soll. Ja.
0: Dann,
4: ich will auch mehr lustige Frauen sehen.
0: Dann freue ich mich schon aufs nächste Gespräch mit dir.
4: Ja.
0: Wir haben ja eine Traditionsfrage immer am Ende der Sendung. Die ist hochphilosophisch und heute gerne auch an dich. Aber erschreck nicht, es gab bisher immer eine Antwort drauf. Und zwar die Frage, was für dich persönlich Glück bedeutet.
4: Glück ist für mich in anderen Menschen, also in Verbindung sein und im Austausch sein mit klugen, tollen, weisen Freundinnen vor allem. Mhm. Ja.
0: Sehr schön. Mhm. Rosalie Thomas, heute ist die Premierensendung mit dir heute. Es hat sehr viel Spaß gemacht.
4: Ja, also schön, dass du da warst. Ich bin wirklich auch so froh, dass wir es machen konnten. Vielen Dank. Ich rede da so gerne drüber.
0: Und den neuen Film unbedingt anschauen. Kommt morgen in die Kinos auf eure Kinoleinwände des Vertrauens. Und wärmstens zu empfehlen.
4: Der lohnt sich auch richtig doll im Kino, muss ich jetzt mal selber sagen, weil da ist so eine schöne Tanzszene drin und die fetzt im Kino richtig krass.
0: Dann muss ich nochmal ins Kino gehen. Ja, ich habe ihn auf einem kleinen Bildschirm gestern gesehen.
4: Das ist richtig toll, wenn die Leute gehen komplett ab. Ist richtig schön.
0: Einen letzten Titel hören wir noch aus deiner Plattenkiste und da freue ich mich persönlich sehr, weil ich habe die Textzeilen tatsächlich auch noch im Kopf, aber auch wahrscheinlich deswegen, weil meine Schwester sie sehr laut früher gesungen hat, nämlich die Spice Girls.
4: Ah, du hast nicht mitgesungen?
0: Ja, schon auch.
4: Ja, ich glaube es nämlich auch. Es ist wie der Bruder, der immer sagt, du darfst niemandem sagen, dass ich mit deinen Barbies spiele.
0: Genau.
4: Also, wir hören jetzt einen Rausschmeißer von den Spice Girls, weil dieser Film mit meiner Mutter zu tun hat und ohne sie nicht möglich gewesen wäre und ihr auch gewidmet ist. Deswegen hören wir jetzt Mama von den Spice Girls.
0: Rosalie, vielen lieben Dank.
4: Ja, danke dir.

0: Das war sie, eine neue Ausgabe des Ecofilm Talk Radios, heute mit der Schauspielerin Rosalie. Thomas, ich darf Ihren neuen Film wirklich wärmstens empfehlen. Ich durfte ihn schon anschauen. Geht ins Kino, guckt ihn euch an. Lügen über meine Mutter. Nächste Woche am Mittwoch melde ich mich zurück mit einer neuen Ausgabe und dann freue ich mich sehr über einen quasi Kindheitshelden, nämlich über Willy Weitzel. Viele kennen ihn vielleicht noch aus Willy will's wissen und er hat immer noch viel zu erzählen, denn er will immer noch sehr viel wissen. Nächste Woche, Mittwochabend, 20 Uhr hier bei Ego FM. Euch noch einen schönen Abend. Macht es gut.
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3: Ich bin Dominik Schweiger. Finanzminister Klingbeil hat eine gerechtere Erbschaftssteuer gefordert. Große Betriebsvermögen würden oft nahezu steuerfrei vererbt, während kleinere Erbschaften besteuert würden. Das verschärfe die Ungleichheit, so der SPD-Chef. Das Bundesverfassungsgericht prüft ab morgen, ob die unterschiedliche Behandlung von Betriebs- und Privatvermögen mit dem Grundgesetz vereinbar ist. Sobald der rechtliche Rahmen geklärt ist, will die SPD ihre Reformvorschläge umsetzen. Friedenspreisträger Philip Sands hat Deutschlands Zurückhaltung gegenüber Israel im Gaza-Krieg kritisiert. Bei der Preisverleihung in der Frankfurter Paulskirche hat der Jurist und Autor von einem unanständigen Schweigen gesprochen. Kritik an Israel dürfe nicht automatisch als antisemitisch gelten. Sands ist mit dem Friedenspreis des deutschen Buchhandels ausgezeichnet worden. Die CDU-Spitze berät in einer Sondersitzung über die Folgen von 3 verlorenen Landtagswahlen und ihren schlechten Umfragewerten. Generalsekretärin Hoppermann hat vor dem Treffen angekündigt, verlorenes Vertrauen zurückgewinnen zu wollen. Dabei soll der Alltag der Menschen im Mittelpunkt stehen. Auch der Umgang mit der AfD dürfte Thema sein. Die Beratungen sollen bis morgen dauern. Papst Leo muss operiert werden. Bei seinem Sonntagsgebet hat er bekannt gegeben, dass man bei ihm einen Knoten in der Lunge entdeckt habe. Es sei aber noch im Anfangsstadium. Claudia Wächter berichtet aus Rom.
4: Leo wirkte ruhig und gefasst, sagte. Die Ärzte haben mir zu einer OP geraten, um den Knoten zu entfernen. Der Eingriff soll in den kommenden Tagen über die Bühne gehen. Weitere Einzelheiten nannte er nicht und viele Gläubige hier auf dem Petersplatz mussten erst einmal die Luft anhalten, waren völlig überrascht. Leo schien immer fit, er spielt Tennis, hat sogar ein eigenes Fitnessstudio hier in seinem Apartment. Und eigentlich steht für den kommenden Monat eine Reise nach Südamerika auf seinem Programm.
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1: Ich bin Dominik Schweiger. Gut die Hälfte der Menschen in Deutschland findet politische Brandmauern richtig. In einer Umfrage für die Bild haben sich 53% dafür ausgesprochen, knapp ein Drittel dagegen. Gegen welche Parteien eine Zusammenarbeit ausgeschlossen werden sollte, ist allerdings umstritten. Jeder Vierte will eine Brandmauer nur gegen die AfD, jeder Achte nur gegen die Linke. Der Umgang mit der AfD könnte auch bei der laufenden CDU-Klausur Thema werden. US-Präsident Trump hat einen Dieseldeal mit Kreml-Chef Putin verkündet und einen neuen Präsidenten für die Ukraine gefordert. Er wirft Zelensky vor, mit Angriffen auf russische Raffinerien zur Dieselknappheit beizutragen. Die Spritpreise sind aber vor allem durch den Iran-Krieg gestiegen. Die Bundesregierung will an den Sanktionen gegen Moskau festhalten. Ukrainische Politiker stellen sich hinter Präsident Zelensky, nachdem US-Präsident Trump gefordert hat, er müsse abgelöst werden. Zelensky habe die Unterstützung der Bevölkerung, heißt es aus der Regierung. Aus der Opposition heißt es bei Sky News, nur das ukrainische Volk könne über einen neuen Präsidenten entscheiden. Trump hatte Zelensky vorgeworfen, Chancen auf ein Kriegsende ausgeschlagen zu haben. Zum Fußball. Am 5. Spieltag der Bundesliga hat der 1. FC Köln Borussia Mönchengladbach mit 2:1 besiegt. Die Partie zwischen Freiburg und Schalke läuft seit wenigen Minuten.
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1: Ich bin Dominik Schweiger. Finanzminister Klingbeil hat eine gerechtere Erbschaftssteuer gefordert. Große Betriebsvermögen würden oft nahezu steuerfrei vererbt, während kleinere Erbschaften besteuert würden. Das verschärfe die Ungleichheit, so der SPD-Chef. Das Bundesverfassungsgericht prüft ab morgen, ob die unterschiedliche Behandlung von Betriebs- und Privatvermögen mit dem Grundgesetz vereinbar ist. Sobald der rechtliche Rahmen geklärt ist, will die SPD ihre Reformvorschläge umsetzen. Friedenspreisträger Philip Sands hat Deutschlands Zurückhaltung gegenüber Israel im Gaza-Krieg kritisiert. Bei der Preisverleihung in der Frankfurter Paulskirche hat der Jurist und Autor von einem unanständigen Schweigen gesprochen. Kritik an Israel dürfe nicht automatisch als antisemitisch gelten. Sands ist mit dem Friedenspreis des deutschen Buchhandels ausgezeichnet worden. US-Präsident Trump hat mal wieder eine Waffenruhe im Ukraine-Krieg verkündet. Nach seiner Darstellung haben beide Seiten zugestimmt, erstmal keine Energieanlagen anzugreifen. Aus Moskau gibt es dafür bislang keine Bestätigung. Auch der ukrainische Präsident Zelensky hat erklärt, vorab nichts von der Vereinbarung gewusst zu haben. Er sei aber bereit mitzumachen, wenn Russland zustimmt. Schon Mitte September hatte Trump eine ähnliche Ankündigung gemacht, ohne Ergebnis. Zum Fußball. Am 5. Spieltag der Bundesliga hat der 1. FC Köln das Derby gegen Borussia Mönchengladbach mit 2:1 gewonnen. Zum Abschluss des Spieltags stehen sich derzeit Freiburg und Schalke gegenüber.
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1: Ich bin Dominik Schweiger. Das Bundesverfassungsgericht verhandelt ab morgen über die Erbschaftssteuer. Die bayerische Staatsregierung will unter anderem klären lassen, ob bestimmte Vorschriften verfassungswidrig sind. Bundesfinanzminister Klingbeil will eine gerechtere Erbschaftssteuer. Ronny Thorau berichtet.
2: Wer in ein reiches Elternhaus geboren wird, hat oft ausgesorgt in Deutschland. Denn große Vermögen werden oft nahezu steuerfrei vererbt. Das sei nicht gerecht, so Finanzminister Klingbeil. Er will eine Reform, allerdings noch abwarten, was das Bundesverfassungsgericht entscheidet. Verhandelt wird in Karlsruhe Montag und Dienstag, ein Urteil folgt wohl in einigen Monaten. Bayern will vor dem Gericht gerade klären, wer Erbschafts- und Schenkungssteuerregeln festlegen darf. Der Bund für alle oder auch die Bundesländer regional.
1: US-Präsident Trump hat erneut eine Waffenruhe für Angriffe auf Energieanlagen in Russland und der Ukraine angekündigt. Beide Seiten hätten auch zugestimmt, behauptet er. Aus Moskau fehlt aber bislang eine Bestätigung. Der ukrainische Präsident Selenskyj hat erklärt, vorab nichts von einer Vereinbarung gewusst zu haben. Mitte September hatte Trump eine ähnliche Waffenruhe verkündet. Die Angriffe sind danach einfach weitergegangen. Der frisch gekürte Friedenspreisträger Philip Sands hat Deutschland ein zu zurückhaltendes Auftreten gegenüber Israel vorgeworfen. Bei der Verleihung in der Frankfurter Paulskirche hat der Jurist und Autor das Schweigen zur Lage in Gaza und im Westjordanland als unanständig bezeichnet. Kritik an Israel dürfe nicht automatisch als antisemitisch gelten. In der Fußball-Bundesliga hat der SC Freiburg mit 2:1 gegen Schalke gewonnen. Zuvor hat der 1. FC Köln Borussia Mönchengladbach ebenfalls mit 2:1 besiegt. In der zweiten Liga hat Greuther Fürth bei Tabellenführer Hertha BSC mit 1:2 verloren. St. Pauli hat gegen Karlsruhe 2:1 gewonnen. Bielefeld hat sich in Bochum mit 1:0 durchgesetzt.
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1: Mit schwerer Kameraausrüstung zu Berggorillas in den Kongo oder zu Paradiesvögeln nach Papua-Neuguinea. Für außergewöhnliche Aufnahmen nahm Tierfilmer Heinz Sielmann enorme Strapazen auf sich und leistete echte Pionierarbeit. Die neue Biografie Abenteuer Naturfilm erzählt von diesen Expeditionen. Autor Michael Sutor.
2: Sielmann war ein Wildlifer. Die Tiere interessierten ihn brennend. Das hat ihn getrieben. Für schöne Aufnahmen hat er alles riskiert.
1: Ab 1965 brachte Heinz Sielmann mit Expeditionen ins Tierreich faszinierende Bilder aus der Tierwelt ins Fernsehen. Wie spektakulär die Dreharbeiten damals waren, zeigt die neue Biografie Abenteuer Naturfilm. Das Buch ist ab sofort im Handel erhältlich. 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
1: Ich bin Dominik Schweiger. Gut die Hälfte der Menschen in Deutschland hält sogenannte Brandmauern in der Politik für richtig. Insgesamt 53% sprachen sich in einer Umfrage für die Bild grundsätzlich für solche Selbstverpflichtungen aus. Knapp jeder Dritte hält sie dagegen für falsch. Ursula Winkler berichtet.
2: Die Befragten sind gespalten. Jeder Zweite findet politische Brandmauern richtig, aber gegen wen? Jeder Sechste will sie nach links und rechts. Jeder Vierte nur gegen die AfD, jeder Achte nur gegen die Linke. Die CDU will nun bei einer Präsidiumsklausur ihre jüngsten Wahlschlappen aufarbeiten. Dort könnte die Brandmauer zur AfD ein Thema werden.
1: US-Präsident Trump hat erneut eine Waffenruhe für Angriffe auf Energieanlagen in Russland und der Ukraine verkündet. Laut seinem Beitrag auf Truth Social haben beide Seiten zugestimmt. Dafür fehlt aber bislang eine Bestätigung aus Moskau. Der ukrainische Präsident Zelensky hat erklärt, vorab nichts von der Vereinbarung gewusst zu haben. Schon Mitte September hat Trump eine ähnliche Ankündigung gemacht. Danach sind die Angriffe weitergegangen. Finanzminister Klingbeil hat eine gerechtere Erbschaftssteuer gefordert. Große Betriebsvermögen würden oft nahezu steuerfrei vererbt, während kleinere Erbschaften besteuert würden. Das verschärfe die Ungleichheit, so der SPD-Chef. Das Bundesverfassungsgericht prüft ab morgen, ob die unterschiedliche Behandlung von Betriebs- und Privatvermögen mit dem Grundgesetz vereinbar ist. Sobald der rechtliche Rahmen geklärt ist, will die SPD ihre Reformvorschläge umsetzen. Zum Fußball. Der SC Freiburg hat Schalke mit 2:1 besiegt und steht damit an der Tabellenspitze der Bundesliga. Köln hat gegen Mönchengladbach ebenfalls 2:1 gewonnen. In der zweiten Liga hat Tabellenführer Hertha BSC Greuther Fürth mit 2:1 geschlagen. Die weiteren Ergebnisse: St. Pauli gegen Karlsruhe 2:0 und Bochum gegen Bielefeld 0:1.
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1: Ich bin Florian Klaus. US-Präsident Trump behauptet, die Ukraine und Russland würden künftig auf Angriffe ihrer Energieanlagen verzichten. Es ist nicht Trumps erste Ankündigung dieser Art. Jan-Christoph Reibert berichtet für uns aus den USA.
2: Erst vor rund 4 Wochen hatte Trump behauptet, Moskau und Kiew würden die Angriffe auf die Energiesektoren einstellen. Doch die angebliche Vereinbarung hielt keine 24 Stunden. Und auch diesmal scheint am Versprechen nicht viel dran zu sein. Selenskyj sagte kurz darauf, er wisse gar nichts von der Einigung. Selenskyj bietet außerdem an, Neuwahlen abzuhalten, sollte Trump Putin von einer 60-tägigen allgemeinen Waffenruhe überzeugen. Trump hatte zuvor die Ablösung des ukrainischen Präsidenten gefordert.
1: Die geplante Zuckersteuer stößt auf weiteren Widerstand aus der Union. Die neuen Unionsagrarminister haben sich in einem Brief an Kanzler Merz dagegen ausgesprochen. Sie verweisen auf den Koalitionsvertrag. Der setze auf Freiwilligkeit und Eigenverantwortung. Eine weitere Steuer würde bestimmte Lebensmittel unnötig verteuern. Stattdessen fordern sie mehr Aufklärung und Ernährungsbildung, um den Zuckerkonsum zu senken. Die CDU sucht bei einer Klausur nach einem Weg aus der Krise. Generalsekretärin Hoppermann hat zum Auftakt vor schnellen Erwartungen gewarnt. Das Treffen sei keine Wunderwaffe, sondern der Beginn eines Prozesses. Rund 25 führende Parteimitglieder beraten bis morgen über die Wahlniederlagen und schlechten Umfragewerte. Auch der Umgang mit der AfD dürfte Thema sein. Merz und Hoppermann wollen morgen Ergebnisse vorstellen. Zum Fußball. Freiburg hat mit einem 2:1 gegen Schalke die Tabellenführung in der Bundesliga übernommen. Köln hat das Derby gegen Mönchengladbach ebenfalls mit 2:1 gewonnen. In der zweiten Liga hat Greuther Fürth bei Hertha BSC mit 1:2 verloren. Die Berliner haben damit ihre Tabellenführung gefestigt. St. Pauli hat Karlsruhe mit 2:0 besiegt. Bielefeld hat in Bochum 1:0 gewonnen.
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1: Ich bin Florian Klaus. Europäische Spitzenpolitiker haben sich nach der jüngsten Ablösungsforderung von US-Präsident Trump hinter den ukrainischen Präsidenten Selenskyj gestellt. So hat EU-Kommissionschefin von der Leyen mitgeteilt, dass Selenskyj ihre volle Unterstützung habe. Trump hatte einen neuen Präsidenten für die Ukraine gefordert, kurz nachdem Selenskyj einen Deal Trumps mit Russland kritisiert hatte. Eine schnelle Lösung ist nicht zu erwarten. Das hat CDU-Generalsekretärin Hoppermann vor der bis morgen dauernden Führungsklausur ihrer Partei schon mal klargestellt. Die CDU berät wegen verlorener Wahlen und schlechter Umfragewerte über einen Weg aus der Krise. Als eine Maßnahme hat der Landeschef von Rheinland-Pfalz Schnieder in der ARD vorgeschlagen, für alle die Stromsteuer zu senken. Das sei schon versprochen, bisher aber nicht umgesetzt worden. Bevor sich das Bundesverfassungsgericht mit der Erbschaftssteuer befasst, hat Bundesfinanzminister Klingbeil betont, dass sie gerechter werden müsse. Es sei nicht gerecht, dass Millionen- und milliardenschwere Vermögen oft fast steuerfrei vererbt würden, während kleinere Erbschaften besteuert würden. Bayerns Regierung will gerichtlich klären lassen, ob bestimmte Vorschriften aus dem Erbschaftsrecht verfassungswidrig sind. In der Fußball-Bundesliga steht am Ende des 5. Spieltags Freiburg an der Tabellenspitze. Obwohl der Sportclub gegen Schalke ab der 65. Minute in Unterzahl gespielt hat, ist danach noch der Siegtreffer zum 2:1 gelungen. Freiburg-Trainer Julian Schuster.
2: Wie sie mit einem Mann weniger es geschafft haben, das gar nicht merken zu lassen, dass wir einen Mann weniger sind, das ist besonders und deshalb auch im Endeffekt dann verdient.
1: Außerdem steht Gladbach auch nach 5 Spielen noch ohne Punkt da. 1:2 der Endstand in Köln. Und noch die Ergebnisse der zweiten Liga. Hertha BSC Fürth 2:1, St. Pauli Karlsruhe 2:0 und Bochum Bielefeld 0:1.
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1: Ich bin Florian Klaus. Unionsfraktionsvize Krings hat die CDU davor gewarnt, die Abgrenzung zur AfD zu schwächen. Der Rheinischen Post hat er gesagt, es könne keine Kooperation mit der AfD geben, weil das mit den Grundwerten seiner Partei nicht zu vereinbaren sei. Die Führung der CDU beendet heute eine Klausur, in der es um Wege aus der derzeitigen Krise mit Umfragetief und Wahlschlappen gehen soll. Nach 5 Tagen ist die Frankfurter Buchmesse vorbei. Insgesamt 236.000 Besucher sind in diesem Jahr dort gewesen, knapp weniger als im Vorjahr. Dabei waren jeweils etwa die Hälfte Privat- und Fachbesucher. Zum Abschluss ist der Friedenspreis des deutschen Buchhandels übergeben worden. Die Ehrung ging an den Völkerrechtsanwalt und Schriftsteller Philipp Sands. Die geplante Zuckersteuer stößt auf weiteren Widerstand aus der Union. Die neuen Unionsagrarminister haben sich in einem Brief an Kanzler Merz dagegen ausgesprochen. Sie verweisen auf den Koalitionsvertrag. Der setze auf Freiwilligkeit und Eigenverantwortung. Eine weitere Steuer würde bestimmte Lebensmittel unnötig verteuern. Stattdessen fordern sie mehr Aufklärung und Ernährungsbildung, um den Zuckerkonsum zu senken. In der Fußball-Bundesliga steht am Ende des 5. Spieltags Freiburg an der Tabellenspitze. Obwohl der Sportclub gegen Schalke ab der 65. Minute in Unterzahl gespielt hat, ist danach noch der Siegtreffer zum 2:1 gelungen. Freiburg-Trainer Julian Schuster.
2: Wie sie mit einem Mann weniger es geschafft haben, das gar nicht merken zu lassen, dass wir einen Mann weniger sind, das ist besonders und deshalb auch im Endeffekt dann verdient.
1: Außerdem steht Gladbach auch nach 5 Spielen noch ohne Punkt da. 1:2 der Endstand in Köln. Und noch die Ergebnisse der zweiten Liga. Hertha BSC Fürth 2:1, St. Pauli Karlsruhe 2:0 und Bochum Bielefeld 0:1.
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1: Ich bin Florian Klaus. In Mecklenburg-Vorpommern stehen die Zeichen auf Rot-Rot-Grün. Rund 3 Wochen nach der Landtagswahl wollen SPD, Linke und Grüne heute mit Koalitionsverhandlungen beginnen. Ursula Winkler berichtet.
2: Bei der Wahl war die AfD stärkste Kraft geworden, hatte alleine aber keine Mehrheit geschafft. Eine rot-rot-grüne Koalition hätte eine hauchdünne. Die Grünen betonten bei einem Parteitag, alle 3 möglichen Koalitionspartner seien sehr klar beim Thema Rechtsextremismus. Eine Zusammenarbeit mit der AfD werde es nicht geben.
1: Der Chef der deutschen Industrie- und Handelskammer Peter Adrian hat die Ausnahmeregeln bei der Erbschaftssteuer für Firmenerben gegen Kritik verteidigt. Er hat der Rheinischen Post gesagt, dass viele Erben sonst Teile oder den ganzen Betrieb verkaufen müssten, um die Steuer zahlen zu können. Bundesfinanzminister Klingbeil hat kritisiert, dass große Betriebsvermögen oft fast steuerfrei vererbt werden, während bei kleineren Vermögen Steuern anfallen. Die CDU sucht bei einer Klausur nach einem Weg aus der Krise. Generalsekretärin Hoppermann hat aber zum Auftakt vor schnellen Erwartungen gewarnt. Das Treffen sei keine Wunderwaffe, sondern der Beginn eines Prozesses. Rund 25 führende Parteimitglieder beraten über die Wahlniederlagen und schlechten Umfragewerte. Auch der Umgang mit der AfD dürfte Thema sein. Parteichef Merz und Hoppermann wollen heute Ergebnisse vorstellen. Freiburg steht nach dem 5. Spieltag der Fußball-Bundesliga ganz oben in der Tabelle. Der Sportclub hat Schalke mit 2:1 geschlagen. Davor hat Köln gegen Gladbach gewonnen, auch mit 2:1. Damit hat die Borussia weiterhin noch keine Punkte. Und noch die Ergebnisse der 2. Liga. Hertha BSC Fürth 2:1, St. Pauli Karlsruhe 2:0 und Bochum Bielefeld 0:1.
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